0: tagsüber geht es dann super heiß weiter. Der heißeste Tag der Woche, 34 Grad. Und am Morgen dann wieder nasser und wechselhafter.
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2: Auf der A3 Linz Richtung Passau zwischen Neuhaus am Inn und Passau Süd staut es sich auf 2 Kilometern. Es dauert hier etwa eine Viertelstunde länger. Und auf der A70 Bayreuth Richtung Bamberg zwischen Stadelhofen und Schesslitz hat es einen Unfall gegeben. Hier bitte vorsichtig fahren. Allen unterwegs eine gute Fahrt.
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5: Ich bin Florian Klaus. Rund 12.500 Menschen sind einer Schätzung des RKI zufolge in diesem Sommer infolge der Hitze gestorben. Uwe Janssens von der Medizinervereinigung DIVI hält das noch für zu niedrig. Es seien sicherlich mehrere tausend Todesfälle mehr, sagte der Intensivmediziner den Funke-Zeitungen. Viele Fälle würden nicht als hitzebedingt erfasst, weil auf Totenscheinen etwa Organversagen als Grund stehe. Den Bundes- und Landesregierungen warf er Tatenlosigkeit vor. In der Eifel wütet weiterhin ein Waldbrand, den die Landesregierung Nordrhein-Westfalens als den wohl größten der NRW-Geschichte bezeichnet. Es sind hunderte Feuerwehrkräfte im Einsatz, um die Situation vorerst stabil zu halten. In der Gemeinde Hürtgenwald hatten rund 2000 Menschen wegen des nahenden Feuers ihre Häuser verlassen müssen. Bundesagrarminister Rainer macht sich Sorgen um die Situation der Landwirte. Der CSU-Politiker hat gesagt, dass die anhaltende Trockenheit schon viele Betriebe unter Druck setze. Zu möglichen Hilfen sagte er, dass Ende des Monats der Schaden bewertet und dann zusammen mit den Ländern notwendige Schritte auf den Weg gebracht werden sollen. Bauernpräsident Ruckwied hatte vorher vor schlechten Ernten bis hin zu Totalausfällen im Süden Deutschlands gewarnt. Bei der Heim-WM in der rhythmischen Sportgymnastik hat sich Daria Warfolomejew zum dritten Mal in Folge zur Mehrkampf-Weltmeisterin gekrönt. Neben der Goldmedaille hat die 19-Jährige bei der Siegerehrung auch gleich noch die Urkunde für den frühzeitig gesicherten Startplatz bei den nächsten Olympischen Spielen bekommen. Vor 2 Jahren war sie in Paris als erste deutsche Gymnastin Olympiasiegerin im Mehrkampf geworden.
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6: Durch die Nacht geht's relativ kühl. Wir können auch heute wieder mit Fenster offen schlafen. 12 Grad die Tiefstwerte, dazu trocken, kein Gewitter. Heute tagsüber geht's dann super heiß weiter. Der heißeste Tag der Woche, 34 Grad. Und am Morgen dann wieder nasser und wechselhafter.
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4: Mit Florian Klaus. Der Intensivmediziner Uwe Janssens von der Medizinervereinigung DIVI fordert die Politik angesichts tausender Hitzetoter zum Handeln auf. Er sei verstört über die Tatenlosigkeit der Bundes- und Landesregierungen, hat er den Funke-Zeitungen gesagt. Er fordert einen nationalen Hitzeschutzplan und mehr Geld für Hitzeschutz in Kliniken. Die RKI-Schätzung von 12.500 Hitzetoten in Deutschland in diesem Sommer hält Janssens noch für zu niedrig. Weil es nicht nur heiß, sondern auch trocken ist, können Frachtschiffe auf den Flüssen aktuell weniger transportieren. Die Wirtschaftsweise Grimm warnt, dass das auch Preise nach oben treiben könne. So sei zum Beispiel der Transport von Öl zu Raffinerien betroffen, sagte sie dem Kölner Stadtanzeiger. Wie stark die Preise verschiedener Grundstoffe reagieren, hänge davon ab, wie viel die Unternehmen noch in ihren Lagern hätten. 3 Wochen nach dem islamistischen Anschlag am Rande des Christopher Street Days in Berlin werden in der Nähe des Tatorts heute zehntausende Menschen zur Techno-Parade Rave the Planet erwartet. Für die Party-Demo gelten verschärfte Sicherheitsmaßnahmen. David Riemer berichtet.
5: Mehr als 1500 Polizisten, Schutzzonen und mobile Poller. Nach dem CSD-Anschlag steht die Partydemo unter besonderer Beobachtung. Polizeihubschrauber und Drohnen sollen zusätzlich eingesetzt werden. Die Techno-Parade führt durch den Tiergarten zwischen dem Brandenburger Tor und der Siegessäule.
4: Die Straße von Hormus soll laut US-Präsident Trump amerikanisches Territorium werden. Das hat er für die Zeit nach dem Krieg gegen den Iran angekündigt. Genauer wurde er dabei nicht. Der Iran hat die US-Ansprüche schnell zurückgewiesen. Vor dem Ende Februar von den USA und Israel begonnenen Krieg wurde rund ein Fünftel des weltweiten Ölbedarfs durch die Meerenge transportiert. Danach kam der Schiffsverkehr dort aber fast zum Erliegen. 3 deutsche Schwimmerinnen haben bei den Europameisterschaften in Paris Medaillen gewonnen. Angelina Köhler und Isabel Gose gewannen Silber, Maya Werner Bronze. Und auch bei der Leichtathletik-EM gab es wieder Edelmetall. Silbermedaillen gingen an den Hürdenläufer Emil Agiekum und die Diskuswerferin Shannis Kraft. Der Sprinter Owen Ansah holte Gold. Allerdings ist nicht ganz klar, ob er den Titel behalten darf, weil ihm eine Sperre droht.
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6: Der frühe Morgen ist noch frisch. Sobald die Sonne dann da ist, klettert's aber schon wieder nach oben. Heute wird super heiß, 34 Grad Top-Temperatur und pausenlos Sonne von früh bis spät. Entspannt euch heute schön, macht easy. Morgen gibt's dann eine Abkühlung und ein bisschen Regen.
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4: Auf der A3 Linz Richtung Passau zwischen Pocking und Passau Süd staut es sich auf 2 Kilometern. Es dauert hier etwa 10 Minuten länger. Und auf der A3 Passau Richtung Nürnberg bitte aufpassen zwischen Laber und Beratzhausen. Da liegen Reifenteile auf der Fahrbahn. Allen unterwegs eine gute Fahrt.
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2: Ich bin Florian Klaus. Der Intensivmediziner Uwe Janssens von der Medizinervereinigung DIVI fordert die Politik angesichts tausender Hitzetoter zum Handeln auf. Er sei verstört über die Tatenlosigkeit der Bundes- und Landesregierungen, hat er den Funke-Zeitungen gesagt. Er fordert einen nationalen Hitzeschutzplan und mehr Geld für Hitzeschutz in Kliniken. Die RKI-Schätzung von 12.500 Hitzetoten in Deutschland in diesem Sommer hält Janssens noch für zu niedrig. Weil es nicht nur heiß, sondern auch trocken ist, können Frachtschiffe auf den Flüssen aktuell weniger transportieren. Die Wirtschaftsweise Grimm warnt, dass das auch Preise nach oben treiben könne. So sei zum Beispiel der Transport von Öl zu Raffinerien betroffen, sagte sie dem Kölner Stadtanzeiger. Wie stark die Preise verschiedener Grundstoffe reagieren, hänge davon ab, wie viel die Unternehmen noch in ihren Lagern hätten. 3 Wochen nach dem islamistischen Anschlag am Rande des Christopher Street Days in Berlin werden in der Nähe des Tatorts heute zehntausende Menschen zur Techno-Parade Rave the Planet erwartet. Für die Party-Demo gelten verschärfte Sicherheitsmaßnahmen. David Riemer berichtet.
3: Mehr als 1500 Polizisten, Schutzzonen und mobile Poller. Nach dem CSD-Anschlag steht die Partydemo unter besonderer Beobachtung. Polizeihubschrauber und Drohnen sollen zusätzlich eingesetzt werden. Die Techno-Parade führt durch den Tiergarten zwischen dem Brandenburger Tor und der Siegessäule.
2: 3 deutsche Schwimmerinnen haben bei den Europameisterschaften in Paris Medaillen gewonnen. Angelina Köhler und Isabel Gose gewannen Silber, Maya Werner Bronze. Und auch bei der Leichtathletik-EM gab es wieder Edelmetall. Silbermedaillen gingen an den Hürdenläufer Emil Agiekum und die Diskuswerferin Shannes Kraft. Der Sprinter Owen Ansah holte Gold. Allerdings ist nicht ganz klar, ob er den Titel behalten darf, weil ihm eine Sperre droht.
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4: Der frühe Morgen ist noch frisch. Sobald die Sonne dann da ist, klettert's aber schon wieder nach oben. Heute wird super heiß, 34 Grad Top-Temperatur und pausenlos Sonne von früh bis spät. Entspannt euch heute schön, macht easy. Morgen gibt's dann eine Abkühlung und ein bisschen Regen.
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3: Mit Florian Klaus. Rund 12.500 Menschen sind einer Schätzung des RKI zufolge in diesem Sommer infolge der Hitze gestorben. Uwe Janssens von der Medizinervereinigung DIVI hält das noch für zu niedrig. Es seien sicherlich mehrere tausend Todesfälle mehr, sagte der Intensivmediziner den Funke-Zeitungen. Viele Fälle würden nicht als hitzebedingt erfasst, weil auf Totenscheinen etwa Organversagen als Grund stehe. Den Bundes- und Landesregierungen warf er Tatenlosigkeit vor. In der Eifel wütet weiterhin ein Waldbrand, den die Landesregierung Nordrhein-Westfalens als den wohl größten der NRW-Geschichte bezeichnet. Es sind hunderte Feuerwehrkräfte im Einsatz, um die Situation vorerst stabil zu halten. In der Gemeinde Hürtgenwald hatten rund 2000 Menschen wegen des nahenden Feuers ihre Häuser verlassen müssen. Kein Social Media für Kinder unter 15. Das wollte Frankreich als erstes EU-Land durchsetzen. Der Verfassungsrat des Landes hat das Gesetz jetzt aber gekippt. Es greife unverhältnismäßig in die Freiheit der Meinungsäußerung und Kommunikation ein, teilte das Gremium mit. Der Verfassungsrat kritisierte, dass die Regelung zu pauschal sei und auch potenziell harmlose Dienste erfassen könne. Präsident Macron hat eine neue Fassung des Gesetzes in Auftrag gegeben. Der Ätna kommt einfach nicht zur Ruhe. Seit gut einer Woche stören die Aschewolken des Vulkans mitten in der Ferienzeit massiv den Flugverkehr. Viele Urlauber sind deswegen auf Sizilien gestrandet. Der Flughafen von Catania bleibt nach aktuellem Stand mindestens bis zum kommenden Nachmittag dicht. Umgekehrt kommen aber auch weniger Reisende auf der Mittelmeerinsel an. Keine gute Nachricht für das Tourismusgeschäft dort. Jürgen Klopp ist jetzt auch ganz offiziell neuer Fußball-Bundestrainer, denn heute startet sein Vertrag beim DFB. In den kommenden Wochen steht für Klopp einiges auf dem Programm, auch schon die ersten Länderspiele. Thomas Bremser berichtet.
4: Fast 60 Spiele hat Klopp im Auge, sie will er in nächster Zeit beobachten. Die ersten schon beim Supercup in einer Woche zwischen Dortmund und Bayern. Der neue Bundestrainer hat gleich mehrere Baustellen. Wer wird die neue Nummer 1? Welche Spieler sortiert er aus? Und welche Rolle wird Kapitän Kimmich bei ihm spielen? Schon in rund 6 Wochen sehen die Fans Klopp an der Seitenlinie bei gleich 4 Spielen der Nations League.
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5: Der frühe Morgen ist noch frisch. Sobald die Sonne dann da ist, klettert's aber schon wieder nach oben. Heute wird super heiß, 34 Grad Top-Temperatur und pausenlos Sonne von früh bis spät. Entspannt euch heute schön, macht easy. Morgen gibt's dann eine Abkühlung und ein bisschen Regen.
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3: Auf der A70 Bamberg Richtung Schweinfurt-Werneck. Zwischen dem Dreieck Werntal und Werneck hat es einen Unfall mit einem LKW gegeben. Die Richtungsfahrbahn ist hier gesperrt. Auch auf der A71 Suhl Richtung Schweinfurt ist am Dreieck Werntal die Überleitung zur A70 gesperrt. Und auf der A8 Salzburg Richtung München zwischen Bad Aibling und Irschenberg bitte aufpassen, da liegen Reifenteile auf der Fahrbahn. Außerdem steht hier ein defektes Fahrzeug. Allen unterwegs eine gute Fahrt.
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2: Ich bin Florian Klaus. Rund 12.500 Menschen sind einer Schätzung des RKI zufolge in diesem Sommer infolge der Hitze gestorben. Uwe Janssens von der Medizinervereinigung DIVI hält das noch für zu niedrig. Es seien sicherlich mehrere tausend Todesfälle mehr, sagte der Intensivmediziner den Funke-Zeitungen. Viele Fälle würden nicht als hitzebedingt erfasst, weil auf Totenscheinen etwa Organversagen als Grund stehe. Den Bundes- und Landesregierungen warf er Tatenlosigkeit vor. In der Eifel wütet weiterhin ein Waldbrand, den die Landesregierung Nordrhein-Westfalens als den wohl größten der NRW-Geschichte bezeichnet. Es sind hunderte Feuerwehrkräfte im Einsatz, um die Situation vorerst stabil zu halten. In der Gemeinde Hürtgenwald hatten rund 2000 Menschen wegen des nahenden Feuers ihre Häuser verlassen müssen. Kein Social Media für Kinder unter 15. Das wollte Frankreich als erstes EU-Land durchsetzen. Der Verfassungsrat des Landes hat das Gesetz jetzt aber gekippt. Es greife unverhältnismäßig in die Freiheit der Meinungsäußerung und Kommunikation ein, teilte das Gremium mit. Der Verfassungsrat kritisierte, dass die Regelung zu pauschal sei und auch potenziell harmlose Dienste erfassen könne. Präsident Macron hat eine neue Fassung des Gesetzes in Auftrag gegeben. Jürgen Klopp ist jetzt auch ganz offiziell neuer Fußball-Bundestrainer, denn heute startet sein Vertrag beim DFB. In den kommenden Wochen steht für Klopp einiges auf dem Programm, auch schon die ersten Länderspiele. Thomas Bremser berichtet.
3: Fast 60 Spiele hat Klopp im Auge, sie will er in nächster Zeit beobachten. Die ersten schon beim Supercup in einer Woche zwischen Dortmund und Bayern. Der neue Bundestrainer hat gleich mehrere Baustellen. Wer wird die neue Nummer 1? Welche Spieler sortiert er aus? Und welche Rolle wird Kapitän Kimmich bei ihm spielen? Schon in rund 6 Wochen sehen die Fans Klopp an der Seitenlinie bei gleich 4 Spielen der Nations League.
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4: Der frühe Morgen ist noch frisch. Sobald die Sonne dann da ist, klettert's aber schon wieder nach oben. Heute wird super heiß, 34 Grad Top-Temperatur und pausenlos Sonne von früh bis spät. Entspannt euch heute schön, macht easy. Morgen gibt's dann eine Abkühlung und ein bisschen Regen.
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3: Mit Florian Klaus. Guten Morgen. In der Eifel kämpft die Feuerwehr weiter gegen den nach Einschätzung der Landesregierung wohl größten Waldbrand der Geschichte von NRW. Mehrere hundert Hektar des mit Weltkriegsmunition belasteten Waldes haben die Flammen bereits zerstört. Rund 2000 Einwohner des Ortsteils Sky in Hürtgenwald mussten ihre Häuser verlassen. Bisher gab es 5 Verletzte. Bei uns wird noch über ein Social-Media-Verbot für Kinder diskutiert. In Frankreich war ein Gesetz dafür hingegen eigentlich schon beschlossen. Der Verfassungsrat hat das Verbot jetzt aber gekippt. Das Gesetz greife unverhältnismäßig in die Freiheit der Meinungsäußerung und Kommunikation ein, hieß es zur Begründung. Präsident Macron will das Verbot aber weiterhin. Es soll dafür jetzt bearbeitet werden. 3 Wochen nach dem islamistischen Anschlag am Rande des Christopher Street Days in Berlin werden in der Nähe des Tatorts heute zehntausende Menschen zur Techno-Parade Rave the Planet erwartet. Für die Party-Demo gelten verschärfte Sicherheitsmaßnahmen. David Riemer berichtet.
4: Mehr als 1500 Polizisten, Schutzzonen und mobile Poller. Nach dem CSD-Anschlag steht die Partydemo unter besonderer Beobachtung. Polizeihubschrauber und Drohnen sollen zusätzlich eingesetzt werden. Die Techno-Parade führt durch den Tiergarten zwischen dem Brandenburger Tor und der Siegessäule.
3: Die Straße von Hormuz soll laut US-Präsident Trump amerikanisches Territorium werden. Das hat er für die Zeit nach dem Krieg gegen den Iran angekündigt. Genauer wurde er dabei nicht. Der Iran hat die US-Ansprüche schnell zurückgewiesen. Vor dem Ende Februar von den USA und Israel begonnenen Krieg wurde rund ein Fünftel des weltweiten Ölbedarfs durch die Meerenge transportiert. Danach kam der Schiffsverkehr dort aber fast zum Erliegen. Bei der Leichtathletik-EM in Birmingham konnten sich am Abend wieder mehrere deutsche Athleten über Medaillen freuen. Der Sprinter Owen Ansah wurde über 200 Meter Europameister. Allerdings ist unklar, ob er den Titel behalten darf. Ihm droht eine Sperre, weil er eine Dopingkontrolle verweigert haben soll. Außerdem gab es noch 2 Silbermedaillen, nämlich für die Diskuswerferin Shannice Kraft und den Hürdenläufer Emil Agiekum.
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5: Wir starten gerade noch angenehm kühl in den Samstag. Genießt es noch. Zum Frühstücken könnt ihr euch super schön auf die Terrasse oder den Balkon setzen. Später wird es wieder super heiß und sonnig. Der heißeste Tag der Woche bei 34 Grad und trocken bleibt es auch. Ab morgen dann aber deutlich wechselhafter.
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3: Auf der A3 Passau Richtung Nürnberg zwischen Passau Nord und Eicher vom Wald hat es einen Unfall gegeben. Bitte aufpassen, hier stehen defekte Autos, außerdem liegen Gegenstände auf der Fahrbahn. Auf der A8 Salzburg Richtung München zwischen Bad Aibling und Irschenberg liegen Reifenteile auf der Fahrbahn, außerdem steht auch hier ein defektes Fahrzeug. Und auf der A70 Bamberg Richtung Schweinfurt-Werneck ist zwischen dem Dreieck Werntal und Werneck die Richtungsfahrbahn gesperrt. Hier hat es einen Unfall mit einem LKW gegeben. Zuletzt auf der A71 Suhl Richtung Schweinfurt, auch hier am Dreieck Werntal, ist die Überleitung zur A70 gesperrt. Allen unterwegs eine gute Fahrt.
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1: Ich bin Florian Klaus. Guten Morgen. In der Eifel kämpft die Feuerwehr weiter gegen den nach Einschätzung der Landesregierung wohl größten Waldbrand der Geschichte von NRW. Mehrere hundert Hektar des mit Weltkriegsmunition belasteten Waldes haben die Flammen bereits zerstört. Rund 2000 Einwohner des Ortsteils Gai in Hürtgenwald mussten ihre Häuser verlassen. Bisher gab es 5 Verletzte. Bei uns wird noch über ein Social-Media-Verbot für Kinder diskutiert. In Frankreich war ein Gesetz dafür hingegen eigentlich schon beschlossen. Der Verfassungsrat hat das Verbot jetzt aber gekippt. Das Gesetz greife unverhältnismäßig in die Freiheit der Meinungsäußerung und Kommunikation ein, hieß es zur Begründung. Präsident Macron will das Verbot aber weiterhin. Es soll dafür jetzt bearbeitet werden. 3 Wochen nach dem islamistischen Anschlag am Rande des Christopher Street Days in Berlin werden in der Nähe des Tatorts heute zehntausende Menschen zur Techno-Parade Rave the Planet erwartet. Für die Party-Demo gelten verschärfte Sicherheitsmaßnahmen. David Riemer berichtet.
2: Mehr als 1500 Polizisten, Schutzzonen und mobile Poller. Nach dem CSD-Anschlag steht die Partydemo unter besonderer Beobachtung. Polizeihubschrauber und Drohnen sollen zusätzlich eingesetzt werden. Die Techno-Parade führt durch den Tiergarten zwischen dem Brandenburger Tor und der Siegessäule.
1: Bei der Leichtathletik-EM in Birmingham konnten sich am Abend wieder mehrere deutsche Athleten über Medaillen freuen. Der Sprinter Owen Unser wurde über 200 Meter Europameister. Allerdings ist unklar, ob er den Titel behalten darf. Ihm droht eine Sperre, weil er eine Dopingkontrolle verweigert haben soll. Außerdem gab es noch 2 Silbermedaillen, nämlich für die Diskuswerferin Shannis Kraft und den Hürdenläufer Emil Agiekum.
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3: Wir starten gerade noch angenehm kühl in den Samstag. Genießt es noch. Zum Frühstücken könnt ihr euch super schön auf die Terrasse oder den Balkon setzen. Später wird es wieder super heiß und sonnig. Der heißeste Tag der Woche bei 34 Grad und trocken bleibt es auch. Ab morgen dann aber deutlich wechselhafter.
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1: Mit Helen Martin, guten Morgen. Hunderte Feuerwehrkräfte kämpfen weiter gegen den Brand im Hürtgenwald in der Eifel. In der Nacht wurde in besonders gefährdeten Bereichen der Personaleinsatz am Boden fast verdoppelt, sagte ein Sprecher. Ziel ist es, zu verhindern, dass die Flammen auf den Ortsteil Gai übergreifen. Rund 2000 Einwohner hatten dort ihre Häuser verlassen müssen. In mehreren Bundesländern hat die Polizei während der Speed Week verstärkt geblitzt und damit die Autofahrer wohl etwas ausgebremst. Das legt zumindest eine Auswertung des Verkehrsdatenanbieters TomTom nahe. Die Durchschnittsgeschwindigkeiten in Bremen, Frankfurt und Hannover zum Beispiel waren demnach niedriger als im Juli. Ob das wirklich an den Blitzern lag, lässt sich aber nicht hundertprozentig nachweisen. Der Intensivmediziner Uwe Janssen von der Medizinervereinigung DIVI fordert die Politik angesichts tausender Hitzetoter zum Handeln auf. Er sei verstört über die Tatenlosigkeit der Bundes- und Landesregierungen, hat er den Funke-Zeitungen gesagt. Er fordert einen nationalen Hitzeschutzplan und mehr Geld für Hitzeschutz in Kliniken. Die RKI-Schätzung von 12.500 Hitzetoten in diesem Sommer hält Janssen noch für zu niedrig. Bei Renovierungsarbeiten in Belgien haben Bauarbeiter gestern Gold im Wert von 9 Millionen Euro gefunden. Laut Polizei waren es rund 50 Goldbarren und viele Münzen. Das Gold soll Medienberichten zufolge in Kellerwänden eingemauert gewesen sein. Die Polizei hat die Baustelle abgesperrt. Sie ermittelt jetzt, wo das Gold herkommt. Jürgen Klopp ist jetzt auch ganz offiziell neuer Fußball-Bundestrainer, denn heute startet sein Vertrag beim DFB. In den nächsten Wochen steht für Klopp einiges auf dem Programm, auch schon die ersten Länderspiele. Thomas Bremser berichtet.
2: Fast 60 Spiele hat Klopp im Auge, sie will er in nächster Zeit beobachten. Die ersten schon beim Supercup in einer Woche zwischen Dortmund und Bayern. Der neue Bundestrainer hat gleich mehrere Baustellen. Wer wird die neue Nummer 1? Welche Spieler sortiert er aus? Und welche Rolle wird Kapitän Kimmich bei ihm spielen? Schon in rund 6 Wochen sehen die Fans Klopp an der Seitenlinie bei gleich 4 Spielen der Nations League.
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3: Wir starten gerade noch angenehm kühl in den Samstag. Genießt es noch. Zum Frühstücken könnt ihr euch super schön auf die Terrasse oder den Balkon setzen. Später wird's wieder super heiß und sonnig. Der heißeste Tag der Woche bei 34 Grad und trocken bleibt's auch. Ab morgen dann aber deutlich wechselhafter.
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4: Besser ankommen mit dem besten Stau- und Blitzer-Service für Ingolstadt. Ihr habt freie Fahrt.
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4: Geblitzt wird auf der Richard-Wagner-Straße beidseitig. Wenn ihr noch was gesehen habt, gerne melden über unsere kostenlose App.

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4: Ich bin Helen Martin. Guten Morgen. Hunderte Feuerwehrkräfte kämpfen weiter gegen den Brand im Hürtgenwald in der Eifel. In der Nacht wurde in besonders gefährdeten Bereichen der Personaleinsatz am Boden fast verdoppelt, sagte ein Sprecher. Ziel ist es zu verhindern, dass die Flammen auf den Ortsteil Gai übergreifen. Rund 2000 Einwohner hatten dort ihre Häuser verlassen müssen. In mehreren Bundesländern hat die Polizei während der Speed Week verstärkt geblitzt und damit die Autofahrer wohl etwas ausgebremst. Das legt zumindest eine Auswertung des Verkehrsdatenanbieters TomTom nahe. Die Durchschnittsgeschwindigkeiten in Bremen, Frankfurt und Hannover zum Beispiel waren demnach niedriger als im Juli. Ob das wirklich an den Blitzern lag, lässt sich aber nicht hundertprozentig nachweisen. Der Intensivmediziner Uwe Janssen von der Medizinervereinigung DIVI fordert die Politik angesichts tausender Hitzetoter zum Handeln auf. Er sei verstört über die Tatenlosigkeit der Bundes- und Landesregierungen, hat er den Funke-Zeitungen gesagt. Er fordert einen nationalen Hitzeschutzplan und mehr Geld für Hitzeschutz in Kliniken. Die RKI-Schätzung von 12.500 Hitzetoten in diesem Sommer hält Janssen noch für zu niedrig. Jürgen Klopp ist jetzt auch ganz offiziell neuer Fußball-Bundestrainer, denn heute startet sein Vertrag beim DFB. In den nächsten Wochen steht für Klopp einiges auf dem Programm, auch schon die ersten Länderspiele. Thomas Bremser berichtet.
5: Fast 60 Spiele hat Klopp im Auge, sie will er in nächster Zeit beobachten. Die ersten schon beim Supercup in einer Woche zwischen Dortmund und Bayern. Der neue Bundestrainer hat gleich mehrere Baustellen. Wer wird die neue Nummer 1? Welche Spieler sortiert er aus? Und welche Rolle wird Kapitän Kimmich bei ihm spielen? Schon in rund 6 Wochen sehen die Fans Klopp an der Seitenlinie bei gleich 4 Spielen der Nations League.
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6: Wir starten gerade noch angenehm kühl in den Samstag. Genießt es noch. Zum Frühstücken könnt ihr euch super schön auf die Terrasse oder den Balkon setzen. Später wird es wieder super heiß und sonnig. Der heißeste Tag der Woche bei 34 Grad und trocken bleibt es auch. Ab morgen dann aber deutlich wechselhafter.
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7: Besser ankommen mit dem besten Stau- und Blitzerservice für Ingolstadt. Ihr habt freie Fahrt.
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7: Geblitzt wird auf der Richard-Wagner-Straße beidseitig. Wenn ihr noch was gesehen habt, gerne melden über unsere kostenlose App.

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0: einzigartige Ambiente des Klosterhofs. 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
8: Ich bin Helen Martin. Guten Morgen. Hunderte Feuerwehrkräfte kämpfen weiter gegen den Brand im Hürtgenwald in der Eifel. In der Nacht wurde in besonders gefährdeten Bereichen der Personaleinsatz am Boden fast verdoppelt, sagte ein Sprecher. Ziel ist es zu verhindern, dass die Flammen auf den Ortsteil Gai übergreifen. Rund 2000 Einwohner hatten dort ihre Häuser verlassen müssen. In mehreren Bundesländern hat die Polizei während der Speed Week verstärkt geblitzt und damit die Autofahrer wohl etwas ausgebremst. Das legt zumindest eine Auswertung des Verkehrsdatenanbieters TomTom nahe. Die Durchschnittsgeschwindigkeiten in Bremen, Frankfurt und Hannover zum Beispiel waren demnach niedriger als im Juli. Ob das wirklich an den Blitzern lag, lässt sich aber nicht hundertprozentig nachweisen. Der Intensivmediziner Uwe Janssen von der Medizinervereinigung DIVI fordert die Politik angesichts tausender Hitzetoter zum Handeln auf. Er sei verstört über die Tatenlosigkeit der Bundes- und Landesregierungen, hat er den Funke-Zeitungen gesagt. Er fordert einen nationalen Hitzeschutzplan und mehr Geld für Hitzeschutz in Kliniken. Die RKI-Schätzung von 12.500 Hitzetoten in diesem Sommer hält Janssen noch für zu niedrig. Jürgen Klopp ist jetzt auch ganz offiziell neuer Fußball-Bundestrainer, denn heute startet sein Vertrag beim DFB. In den nächsten Wochen steht für Klopp einiges auf dem Programm, auch schon die ersten Länderspiele. Thomas Bremser berichtet.
9: Fast 60 Spiele hat Klopp im Auge, sie will er in nächster Zeit beobachten. Die ersten schon beim Supercup in einer Woche zwischen Dortmund und Bayern. Der neue Bundestrainer hat gleich mehrere Baustellen. Wer wird die neue Nummer 1? Welche Spieler sortiert er aus? Und welche Rolle wird Kapitän Kimmich bei ihm spielen? Schon in rund 6 Wochen sehen die Fans Klopp an der Seitenlinie bei gleich 4 Spielen der Nations League.
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8: Der Tag beginnt mit Sonnenschein. Am Nachmittag ziehen von Westen her ein paar harmlose Wolken durch. Es wird nochmal richtig heiß mit 31 bis 36, am Untermain sogar mit bis zu 38 Grad. Morgen wird es dann wechselhafter. Neben Sonne und Wolken kommen auch ein paar Schauer und Gewitter auf uns zu. Damit wird es dann auch wieder kühler.
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11: Besser ankommen mit dem besten Stau- und Blitzerservice für Ingolstadt. Ihr habt freie Fahrt.
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11: Geblitzt wird auf der Richard-Wagner-Straße beidseitig. Wenn ihr noch was gesehen habt, gerne melden über unsere kostenlose App.
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10: Der Tag beginnt mit Sonnenschein. Am Nachmittag ziehen von Westen her ein paar harmlose Wolken durch. Es wird nochmal richtig heiß mit 31 bis 36, am Untermain sogar mit bis zu 38 Grad. Morgen wird es dann wechselhafter. Neben Sonne und Wolken kommen auch ein paar Schauer und Gewitter auf uns zu. Damit wird es dann auch wieder kühler.
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11: Besser ankommen mit dem besten Stau- und Blitzerservice für Ingolstadt. Ihr habt freie Fahrt.
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11: Geblitzt wird auf der Richard-Wagner-Straße beidseitig. Wenn ihr noch was gesehen habt, gerne melden über unsere kostenlose App.

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5: Ich bin Helen Martin. Guten Morgen. In diesem Sommer sind laut dem Robert-Koch-Institut bislang 12.500 Menschen durch Hitze gestorben. Doch wie genau sind diese Zahlen? Das zweifelt die Deutsche Stiftung Patientenschutz an. Sie will, dass Hitze als Todesursache auf dem Totenschein vermerkt wird. Vorstand Brisch hat in der Rheinischen Post gefordert, dass auch notiert wird, ob jemand im Krankenhaus, im Pflegeheim oder zu Hause gestorben ist. Der Waldbrand in der Nordeifel in NRW hat sich in der Nacht nicht weiter ausgebreitet. Laut der Feuerwehr sind die Flammen nach wie vor ungefähr 150 bis 200 Meter von Gai, einem Ortsteil von Hürtgenwald, entfernt. Heute sollen weitere Hubschrauber eintreffen, um bei den Löscharbeiten zu helfen. Seit Donnerstag brennt ein Waldstück, mittlerweile auf einer Fläche von rund 300 Hektar. Hunderte Menschen hatten gestern deshalb früh am Morgen ihre Häuser verlassen müssen. Nochmal schnell fürs Wochenende einkaufen, das könnte teilweise schwierig werden in Bayern, denn heute ist Maria Himmelfahrt. Und da gibt's schon Unterschiede bei direkten Nachbargemeinden. Fabian Schaffer, wo ist denn jetzt heute Feiertag?
6: Also in rund 1700 der insgesamt über 2000 bayerischen Gemeinden, also im deutlich größten Teil des Freistaats. Entscheidend ist, ob in einer Gemeinde mehr Katholiken als Protestanten leben. Eine katholische Mehrheit in der Gesamtbevölkerung braucht es dafür gar nicht. Feiertag ist zum Beispiel in München, Augsburg, Regensburg, Ingolstadt und Würzburg, in Nürnberg, Fürth und Erlangen dagegen nicht.
5: Bei der Schwimm-EM in Paris gab's am Abend wieder was zu jubeln. Isabel Gose hat über 1500 Meter Freistil Gold geholt und Maja Werner Bronze. Außerdem hat Angelina Köhler über 100 Meter Schmetterling Silber gewonnen. Für Lukas Mertens war der Abend dafür enttäuschend. Im Rennen über 200 Meter Freistil wurde der Olympiasieger nur Siebter.
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5: Der Tag beginnt mit Sonnenschein. Am Nachmittag ziehen von Westen her ein paar harmlose Wolken durch. Es wird nochmal richtig heiß mit 31 bis 36, am Untermain sogar mit bis zu 38 Grad. Morgen wird es dann wechselhafter. Neben Sonne und Wolken kommen auch ein paar Schauer und Gewitter auf uns zu. Damit wird es dann auch wieder kühler.
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2: Aktuell läuft's auf den Straßen. Gute Fahrt euch.
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2: Lasst euch nicht blitzen in Karlsfeld auf der Münchner Straße, München die Schäftlandstraße beidseitig, unter Haching die Bierberger Straße Richtung Perlach und im Landkreis Erding stehen sie in Lüßwiesen auf der Münchner Straße.
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9: Einen wunderschönen guten Morgen euch und viele, die gestern auf einem der vielen Volksfeste bei uns in Oberbayern waren, sind bestimmt mit einem Ohrwurm aufgewacht. Zombie von den Cranberries ist ja aktuell wieder angesagt bei vielen Partybands, aber ich habe die Lösung für euch. Forscher empfehlen nämlich, den Song einmal von vorne bis hinten durchzuhören. Das kann helfen, den Ohrwurm auch wieder loszuwerden. Deshalb jetzt für euch der Sound der 90er. Die Cranberries mit Zombie.

Bruce Springsteen mit dem besten Sound für Oberbayern hier bei Radio Top FM. Und wir machen direkt weiter mit der Lieblingsmusik zum Start in den Tag. Wir rocken gleich so richtig ab mit dem Sound der 80er von Twisted Sister. Gibt's gleich mit We Are Not Gonna Take It. Und davor wird's ruhig, gefühlvoll und einfach nur richtig schön. R.E.M. mit einem 90er, der direkt ins Herz geht. Everybody Hurts hier bei uns bei Top FM.

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4: Der Tag beginnt mit Sonnenschein. Am Nachmittag ziehen von Westen her ein paar harmlose Wolken durch. Es wird nochmal richtig heiß mit 31 bis 36, am Untermain sogar mit bis zu 38 Grad. Morgen wird es dann wechselhafter. Neben Sonne und Wolken kommen auch ein paar Schauer und Gewitter auf uns zu. Damit wird es dann auch wieder kühler.
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5: Aktuell läuft's auf den Straßen. Gute Fahrt euch.
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5: Lasst euch nicht blitzen in Karlsfeld auf der Münchner Straße, München die Schäftlarnstraße beidseitig, Unterhaching die Bierberger Straße Richtung Perlach und im Landkreis Erding stehen sie in Lüßwiesen auf der Münchner Straße.

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0: Musik zum Wachwerden ist das hier bei Radio Top FM am Feiertag. Und wir wohnen ja da, wo andere Urlaub machen. Und wenn ihr heute Lust auf einen Familienausflug habt, der so richtig magisch ist, für den hat der liebe Alex Maria Hiebel aus dem Top FM Frühstücksradio genau das Richtige.
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2: Heute geht's in einen echten Zauberwald. Aber nicht an irgendein Filmset eines Disney-Films, sondern an einen der schönsten Flecken Natur bei uns in Oberbayern. Im Bergsteigerdorf Ramsau bei Berchtesgaden liegt ein Wald, der wirklich aussieht, als wäre Feenstaub drüber gestreut worden. Der Zauberwald am Hintersee, der entstand vor über 3500 Jahren durch einen gigantischen Felssturz. Die Natur hat da aus tonnenschweren Felsbrocken eine Landschaft geformt, wie aus einem Traum. Wild, romantisch, mystisch. Das Wasser bahnt sich da seinen Weg durch die Steine, hat sich tief in den Boden geschliffen und lässt uns beim Wandern einfach nur staunen. Ausgezeichnet als eines der schönsten Geotope Bayerns ist der Zauberwald am Hintersee ein Bilderbuchausflug für die Sommerferien.
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3: Ich bin Helen Martin. Guten Morgen. In der Nordeifel wütet weiter der wohl größte Waldbrand in der Geschichte von NRW. Hunderte Feuerwehrleute sind bei der Gemeinde Hürtgenwald im Einsatz. Heute helfen nochmal weitere Löschhubschrauber aus der Luft aus. Am Boden wurde die Zahl der Hilfskräfte teilweise verdoppelt. Auch Panzer der Bundeswehr sind im Einsatz. Nach wie vor geht's vor allem darum, dass die Flammen nicht den Ortsteil Gai erreichen. Der war gestern in der Früh evakuiert worden. Der Städte- und Gemeindebund fordert nach dem Drohnenvorfall am Flughafen Leipzig-Halle mehr Schutz für Kommunen. Verbandspräsident Spiegler hat im Gespräch mit dem Redaktionsnetzwerk Deutschland gefordert, Städte und Gemeinden verbindlich in Sicherheitslagebilder einzubinden, zum Beispiel bei der Energie- und Wasserversorgung. Nötig seien feste Meldewege zwischen Behörden und Kommunen und dauerhafte personelle, finanzielle und technische Unterstützung durch Bund und Länder. Fortschritt statt Rückschritt. Unter diesem Motto findet heute in Bayreuth der Christopher Street Day statt. Hunderte Menschen werden erwartet, um für die Rechte und Sichtbarkeit der queeren Community auf die Straße zu gehen. Los geht's um 14 Uhr. Die Polizei hat wegen des Anschlags auf den Berliner CSD die Sicherheitsvorkehrungen erhöht. Bei der Leichtathletik-EM in Birmingham hat sich Owen Unser sensationell zum Europameister über 200 Meter gekrönt. Der Hamburger ist somit der erste deutsche Europameister in dieser Disziplin seit 44 Jahren. Mehr dazu von Thomas Bremser.
4: Auf den letzten 50 Metern zündet Owen Unser den Turbo. Es ist schon die 12. EM-Medaille für das deutsche Team, für Unser die 2. Doch noch ist unklar, ob er beide behalten darf, denn die nationale Anti-Doping-Agentur will ihn für 4 Jahre sperren lassen. Er habe eine Dopingprobe verweigert. Unser widerspricht dem und ist derzeit nicht suspendiert.
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3: Viel Sonne gibt's heute wieder. Im Westen sind am Nachmittag ein paar Wolken unterwegs. Abkühlung, also Regen, bringen die aber nicht. Das Ganze wieder bei ordentlich heißen Temperaturen. 31 bis 38 Grad zeigt das Thermometer heute an. Morgen wird's dann wechselhafter. Da kommen zur Sonne auch ein paar Schauer und Gewitter dazu und es wird wieder kühler.
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6: Aktuell läuft's auf den Straßen, ihr kommt gut durch den Samstagmorgen.
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6: Die aktuellsten Blitzer stehen in Unterhaching, die Bieberger Straße Richtung Perlach, Landkreis Erding-Lüßwiesen, die Münchner Straße, im Landkreis Ebersberg in Glonn-die-Rotter Straße und im Landkreis Starnberg, Wörthsee, die Etterschlager Straße.
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8: Die Kaffeemaschine läuft schon, die Augen gehen aber noch nicht so richtig auf. Aber wir wecken euch auf mit Musik zum Mitsummen von Rick Springfield. Ja, der Liebe ist inzwischen auch schon 76, aber vom Auftreten hält ihn das nicht ab. Er ist gerade wieder unterwegs, spielt einige Shows in den USA. Ja, ja, fleißig, fleißig der Mann. Und jetzt gibt's hier bei uns seine Musik, Love Somebody. Einen schönen Samstag euch. Yeah.

Der perfekte Sommersound hier bei Radio Top FM. Wir genießen den Samstagmorgen und heute ist ja passend zum Feiertag auch Tag der Erholung. Also in diesem Sinne, lasst es euch gut gehen, erholt euch schön und wie geht das besser als mit der Lieblingsmusik der 90er? Und dieser Song hier, der geht so richtig ans Herz. Sinead O'Connor, jetzt für euch mit Nothing Compares to You.

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10: Viel Sonne gibt's heute wieder. Im Westen sind am Nachmittag ein paar Wolken unterwegs. Abkühlung, also Regen bringen die aber nicht. Das Ganze wieder bei ordentlich heißen Temperaturen. 31 bis 38 Grad zeigt das Thermometer heute an. Morgen wird's dann wechselhafter. Da kommen zur Sonne auch ein paar Schauer und Gewitter dazu und es wird wieder kühler.
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11: Unfall im Ausflugsverkehr auf der 99 Ostumfahrung Richtung Salzburg. Da hat es zwischen Hohenbrunn und Ottobrunn gekracht, plant 10 Minuten mehr.
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11: Lasst euch nicht blitzen in München unter Haching, die Biberger Straße Richtung Perlach, Landkreis Erding, Lüßwiesen, die Münchner Straße, im Landkreis Ebersberg stehen sie in Glonn auf der Rotterstraße und im Landkreis Starnberg in Wörze auf der Etterschlager Straße.

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von Coldplay hier bei Radio Top FM. Und wer gerade mit der Familie frühstückt und überlegt, wo soll es denn heute hingehen, da habe ich eine coole Idee für euch. Odelzhausen im Landkreis Dachau wird heute nämlich zum absoluten Ausflugshighlight. Ab 10 Uhr gibt's dort am Marktplatz nämlich den Marienmarkt und direkt nebendran findet auch noch der beliebte Oldtimer-Treff statt. Ihr könnt dort also den ganzen Tag shoppen, stöbern und schlendern und wenn ihr eine kleine Pause von dem ganzen Trubel braucht, könnt ihr die schicken Autos bewundern. Um 13 Uhr werden die Oldtimer dann am Marktplatz Brunnen geweiht. Also wenn ihr Lust auf Shoppen habt oder einfach die Autos sehen wollt, ein Ausflug nach Odelzhausen lohnt sich heute richtig. Und wer noch mehr Ausflugsideen braucht, klickt euch mal rein auf topfm.de. Ich wünsche euch einen schönen Feiertag.

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10: Ich bin Helen Martin. Am 1. September startet das neue Ausbildungsjahr. Wer noch eine Stelle sucht, hat gute Chancen. Rund 162.000 Ausbildungsplätze sind noch unbesetzt, wie die Chefin der Bundesagentur für Arbeit, Nahles, dem Deutschlandfunk gesagt hat. Sie betont, eine Ausbildung lohne sich, auch weil dann die Wahrscheinlichkeit sinke, später mal arbeitslos zu werden. Die Nacht war gut, das sagt der Landrat des Kreises Düren, Nolten. Er meint die Löscharbeiten des wohl größten Waldbrands in der Geschichte von NRW in der Nordeifel. Im Hürtgenwald kämpfen hunderte Feuerwehrleute weiter gegen die Flammen. Dirk Zeitler berichtet.
11: Die Löscharbeiten werden durch Weltkriegsmunition auf dem Gelände erschwert. Auch deshalb kommen zwei Bergepanzer der Bundeswehr zum Einsatz. Sie schlugen in der Nacht weitere Schneisen. Damit soll möglichst verhindert werden, dass das Feuer sich weiter ausbreitet und eventuell auf Gebäude übergreift. Die Feuerwehr stellt sich auf einen tagelangen Einsatz ein.
10: Die Gewerkschaft Erziehung und Wissenschaft fordert besseren Hitzeschutz für Kitas und Horte. GEW-Chefin Finnern hat der Rheinischen Post gesagt, viele Einrichtungen seien baulich nicht auf die Klimakrise vorbereitet. Sie findet, man brauche Sonnenschutz, Trinkwasser und langfristig klimaresiliente Sanierungen. Auch die Krankenhausgewerkschaft verlangt Kühltechnik in Kliniken. Deren Chef Gass beklagt zu wenig Investitionen der Länder. Die Mutter aller Derbys steht an. In der zweiten Fußball-Bundesliga empfängt die Spielvereinigung Greuther Fürth heute den 1. FC Nürnberg. Es ist das 277. Duell der beiden Erzrivalen. Sowohl der Club als auch das Kleeblatt hatten zum Saisonstart letztes Wochenende Punkte geholt. Nürnberg hatte daheim 3:0 gegen Dresden gewonnen und Fürth hatte Bundesliga-Absteiger St. Pauli auswärts ein 1:1 abgetrotzt. Anpfiff beim Franken-Derby ist um 13 Uhr.
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10: Viel Sonne gibt's heute wieder. Im Westen sind am Nachmittag ein paar Wolken unterwegs. Abkühlung, also Regen bringen die aber nicht. Das Ganze wieder bei ordentlich heißen Temperaturen. 31 bis 38 Grad zeigt das Thermometer heute an. Morgen wird's dann wechselhafter. Da kommen zur Sonne auch ein paar Schauer und Gewitter dazu und es wird wieder kühler.
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13: Dicker Stau gerade auf der A99 Ostumfahrung Richtung Salzburg. Nach dem Unfall zwischen Hohenbrunn und Ottobrunn braucht ihr 40 Minuten länger.
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13: Lasst euch nicht blitzen in München unter Haching, die Biberger Straße Richtung Perlach. Landkreis Erding, Lüßwiesen, die Münchner Straße. Im Landkreis Ebersberg stehen sie in Glonn auf der Rotterstraße und im Landkreis Starnberg in Wörthsee auf der Etterschlager Straße.
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15: Servus zusammen an diesem Feiertag Samstag und in München dreht sich beim großen Sommerfestival im Olympiapark dieses Wochenende alles ums Thema Gaming und Kids. Und da gibt's zum Beispiel Konsolenstationen, aber auch Karten und Brettspiele. Also ordentlich was los und bei uns ist aber auch Action angesagt. Und zwar mit der Lieblingsmusik gleich mit dabei. Linkin Park mit dem Sound der 2000er zum Abrocken. Und davor noch Opus für euch mit einem eurer Lieblings-80er. Life is Life.

Das ist wirklich einer meiner Lieblings-80er. Gute Laune und eine Runde Sommerfeeling mit Wham! Hier bei Radio Top FM. Und jetzt geht's weiter mit einem Musiker-Duo, das zuerst in der Band Great Buildings war und sich dann dachte, nö, wir stellen jetzt unser eigenes Projekt auf die Beine. Damit wurde aus Danny und Phil The Rembrandts. Das hatte zwar keine Bedeutung, aber hat halt gut geklungen. Und jetzt gibt's ihre ersten großen Erfolge hier bei Radio Top FM. Das sind die 90er mit Just The Way It Is, Baby.

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6: Viel Sonne gibt's heute wieder. Im Westen sind am Nachmittag ein paar Wolken unterwegs. Abkühlung, also Regen bringen die aber nicht. Das Ganze wieder bei ordentlich heißen Temperaturen. 31 bis 38 Grad zeigt das Thermometer heute an. Morgen wird's dann wechselhafter. Da kommen zur Sonne auch ein paar Schauer und Gewitter dazu und es wird wieder kühler.
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7: Dicker Stau gerade auf der A99 Ostumfahrung Richtung Salzburg. Nach dem Unfall zwischen Hohenbrunn und Ottobrunn braucht ihr 40 Minuten länger.
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7: Lasst euch nicht blitzen in München unter Haching, die Biberger Straße Richtung Perlach. Landkreis Erding, Lüßwiesen, die Münchner Straße. Im Landkreis Ebersberg stehen sie in Glonnen auf der Rotterstraße und im Landkreis Starnberg in Wörthsee auf der Etterschlager Straße.

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Da sind große Augen garantiert, und zwar bei Groß und Klein. Ihr hört Radio Top FM an diesem Samstag. Und im Bauernmuseum in Erding findet heute zum 12. Mal das Jagerfest statt. Und das bedeutet ordentlich Programm. Es gibt Musik, was für die Kinder, und ein großes Highlight ist die Greifvogelshow um 16 Uhr. Da könnt ihr mit der ganzen Familie die Vögel von nächster Nähe kennenlernen und auch bestaunen. Und ansonsten gibt's beim Jagerfest auch den ganzen Tag verschiedene Wildspezialitäten aus der Region, die ihr probieren könnt. Damit entfällt also schon mal die Planung fürs Mittagessen. Los geht's da um 12 Uhr im Bauernmuseum in Erding. Ich wünsche euch ganz viel Spaß. Und während ihr euch jetzt fertig macht für den Ausflug, gibt's von mir 80er Sound. Und der kommt von Hall & Oates. Macht euch ein ganz schönes Wochenende. Ihr hört Radio Top FM.

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7: Ich bin Helen Martin. Im Kampf gegen den großen Waldbrand im Hürtgenwald in der Eifel sind seit dem Morgen wieder Löschhubschrauber im Einsatz. Bislang konnten die Helfer verhindern, dass sich das Feuer weiter ausbreitet. Thomas Bremser berichtet.
8: Die Menschen in der Ortsgemeinde Gai können etwas aufatmen. Der Landrat spricht von einer guten Nacht. Es habe sehr gute Fortschritte gegeben und es stehe auch keine riesige Rauchsäule mehr über dem Hürtgenwald. Allerdings dürfen die 1400 Rettungskräfte auch heute nicht mit Regen rechnen. Es zieht sogar Wind auf. Wie sich das auf die Lage auswirkt, ist noch unklar.
7: Bei einem schweren Erdbeben vor der indonesischen Insel Flores sind mindestens 20 Menschen ums Leben gekommen. 6 weitere wurden teils schwer verletzt, außerdem werden noch Menschen vermisst. Das Beben hatte eine Stärke von 7,7. Die Behörden hatten kurzzeitig auch vor einem Tsunami gewarnt, die Warnung später aber wieder aufgehoben. Der Drogenbeauftragte der Bundesregierung, Streeck, will, dass die geplante Erhöhung der Tabaksteuer deutlich höher ausfällt als vorgesehen. Der Rheinischen Post hatte CDU-Politiker gesagt, es sei nachgewiesen, dass es gesundheitlich sinnvoller ist, wenn Raucher auch wirklich spüren, dass Zigaretten teurer werden. Die Bundesregierung plant bislang 40 Cent mehr pro Zigarettenpackung und Jahr bis 2030. Der Bürgermeister von Wallenfels im Frankenwald hat geschafft, wovon Influencer träumen. Ein Instagram-Video von Jens Korn ist viral gegangen. Es hat über 400 Millionen Aufrufe und fast 7 Millionen Likes. In dem Reel geht's um die Wallenfelser Flößerei. Man sieht, wie ein Flößer das Floß zu einem Wehr steuert, alle die Köpfe einziehen, nass werden und durchs Wehr rauschen. Jens Korn musste in den Kommentaren unter dem Reel mehrmals bestätigen, dass es sich hier nicht um KI handelt. Das konnten vor allem Menschen aus anderen Ländern gar nicht glauben.
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7: Viel Sonne gibt's heute wieder. Im Westen sind am Nachmittag ein paar Wolken unterwegs. Abkühlung, also Regen, bringen die aber nicht. Das Ganze wieder bei ordentlich heißen Temperaturen. 31 bis 38 Grad zeigt das Thermometer heute an. Morgen wird's dann wechselhafter. Da kommen zur Sonne auch ein paar Schauer und Gewitter dazu und es wird wieder kühler.
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10: Dicker Stau gerade auf der A99 Ostumfahrung Richtung Salzburg. Nach dem Unfall zwischen Hohenbrunn und Ottobrunn braucht ihr 40 Minuten länger.
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10: Lasst euch nicht blitzen in München unter Haching, die Biberger Straße Richtung Perlach. Landkreis Erding, Lüßwiesen, die Münchner Straße. Im Landkreis Ebersberg stehen sie in Glonnen auf der Rotterstraße und im Landkreis Starnberg in Wörze auf der Etterschlager Straße.
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12: Und von mir gibt's jetzt wieder die besten Songs aus 4 Jahrzehnten mit dabei. Der Sound der 80er zum Mitnicken von Depeche Mode. Dazu einer eurer Lieblings-2000er Rocksongs. Und den Anfang machen die 90er mit einem Song, bei dem schon das Klavier im Intro Gänsehaut macht. Also Radio laut auf. Jetzt ist eine Runde genießen angesagt mit Mark Cohn und Walking in Memphis. Schönen Samstag euch!

Hier ist Radio Top FM am Samstag und die Dirndl und Lederhosen sind gelüftet, die Bluse gewaschen und heute geht's bei uns in Oberbayern auch schon wieder weiter mit der vollen Ladung Volksfest-Action. Und so langsam gehen das Volksfest Ebersberg und das Dachauer Volksfest in den Endspurt und auch die Festwoche Partenkirchen befindet sich auf der Zielgeraden. Bei allen dreien ist Montag der letzte Tag, also in diesem Sinne ganz viel Spaß euch und während ihr euch fertig macht, geht's hier weiter mit Musik aus den 90ern von Desiree.

0: Jetzt nochmal richtig heiß und dann ist kurz mal durchatmen angesagt. Und wir hören uns dann am Montag wieder, wie gewohnt ab 5. 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
10: Viel Sonne gibt's heute wieder. Im Westen sind am Nachmittag ein paar Wolken unterwegs. Abkühlung, also Regen bringen die aber nicht. Das Ganze wieder bei ordentlich heißen Temperaturen. 31 bis 38 Grad zeigt das Thermometer heute an. Morgen wird's dann wechselhafter. Da kommen zur Sonne auch ein paar Schauer und Gewitter dazu und es wird wieder kühler.
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11: Aktuell stockt's auf der A9 München Richtung Nürnberg zwischen Manching und Ingolstadt Nord. Plant hier 16 Minuten mehr.
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11: Lasst euch nicht blitzen in München unter Haching, die Biberger Straße Richtung Perlach. Landkreis Erding, Lüßwiesen, die Münchner Straße. Im Landkreis Ebersberg stehen sie in Glonn auf der Rotterstraße und im Landkreis Starnberg in Wörze auf der Etterschlager Straße.

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0: Ihr hört Radio Top FM an diesem Samstagvormittag. Wir genießen den Tag und jetzt am Wochenende, da können wir uns doch ruhig mal so eine gekühlte Cola gönnen, oder?
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0: Und da gibt's ja ganz viele, die die Cola viel lieber aus der Glasflasche trinken als aus der Dose, denn vielen schmeckt's aus der Glasflasche tatsächlich besser als aus der Dose. Aber warum ist das eigentlich so?
2: Dafür gibt es tatsächlich einen Grund. Der Unterschied liegt hier in der Verpackung. Glas reagiert kaum mit dem Getränk und hält die Kohlensäure zuverlässig drin. Bei Dosen bleibt das Spritzige auch, da können sich aber manche Aromastoffe an das Aluminium binden. Und bei PET-Flaschen können kleinste Mengen Kohlendioxid entweichen oder Stoffe aus dem Kunststoff ins Getränk gelangen. Dadurch kann sich der Geschmack verändern und deshalb schmeckt Cola aus der Glasflasche für viele frischer.
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8: Ich bin Helen Martin. Die Zahl der Hitzetoten in Deutschland könnte höher sein als bisher angenommen. Das hat der Geschäftsführer der Vereinigung für Intensiv- und Notfallmedizin Jan Senz den Funke-Zeitungen gesagt. Das Robert-Koch-Institut geht von 12.500 Hitzetoten bislang aus. Jan Senz hält das aber für zu niedrig, zum Beispiel weil viele Todesfälle nicht hitzebedingt erfasst werden würden. Ein mittelschweres Erdbeben hat in der Nacht den Süden Spaniens erschüttert. Das Epizentrum liegt am Rand der historisch bedeutenden Stadt Granada. Diana Kramer hat die Einzelheiten.
9: Mitten in der Nacht wurde die beliebte spanische Ferienregion von dem Beben erschüttert. Über Verletzte ist bislang nichts bekannt. Es gab aber Steinschläge und Schäden an mehreren Gebäuden. Ein deutlich stärkeres Beben traf die Küste vor der indonesischen Urlaubsinsel Flores. Dort kamen laut Behörden mindestens 20 Menschen ums Leben. In den Trümmern eingestürzter Häuser wird noch nach Verschütteten gesucht.
8: In mehreren Teilen von Deutschland wüten aktuell Waldbrände. Grünen-Chef Banaschak hat der Bundesregierung deshalb ignorante Realitätsverweigerung in der Klimapolitik vorgeworfen. Die Klimakrise sei kein abstraktes Zukunftsszenario, sondern bittere Realität, hat Banaschak der Rheinischen Post gesagt. Er fordert, Klimaschutz und Klimaanpassung ins Grundgesetz aufzunehmen. Die Mutter aller Derbys steht an. In der zweiten Fußball-Bundesliga empfängt die Spielvereinigung Greuther Fürth heute den 1. FC Nürnberg. Es ist das 277. Duell der beiden Erzrivalen. Sowohl der Club als auch das Kleeblatt hatten zum Saisonstart letztes Wochenende Punkte geholt. Nürnberg hatte daheim 3:0 gegen Dresden gewonnen und Fürth hatte Bundesliga-Absteiger St. Pauli auswärts ein 1:1 abgetrotzt. Anpfiff beim Franken-Derby ist um 13 Uhr.
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8: Heute haben wir wieder einen richtig heißen Hochsommertag. Zwar sind im Westen noch ein paar Wolken mit dabei, aber da kommt nichts runter. Wieder kein Regen. Das Ganze bei 31 bis 38 Grad. Morgen wird es dann wechselhafter. Da kommen zur Sonne auch ein paar Schauer und Gewitter dazu und es wird ein bisschen kühler.
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11: Aktuell stockt es auf der A9 München Richtung Nürnberg zwischen Manching und Ingolstadt Nord, plant hier 16 Minuten mehr.
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11: Lasst euch nicht blitzen in München unter Haching, die Biberger Straße Richtung Perlach. Landkreis Erding, Lüßwiesen, die Münchner Straße. Im Landkreis Ebersberg stehen Sie in Glonn auf der Rotterstraße und im Landkreis Starnberg in Wörze auf der Etterschlagerstraße.
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0: Mittagszeit in Oberbayern und so langsam wird auch der ein oder andere Grill angeschmissen. Die Freunde bringen den Salat mit und wir genießen das Wochenende und die Sommerferien. Und dazu gibt's die Lieblingsmusik der 80er jetzt mit einem Song, der zeigt, hey, es gibt wirklich Schlimmeres, als mit dir irgendwo festzustecken. Und das wird auch im Musikvideo deutlich. Da ist ein Pärchen gestrandet auf einer verlassenen Insel, aber irgendwie ist es doch gar nicht so wild. Stuck with You von Huey Lewis and the News jetzt hier bei Radio Top FM. Ich wünsche euch ein wunderschönes Wochenende.

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10: Heute haben wir wieder einen richtig heißen Hochsommertag. Zwar sind im Westen noch ein paar Wolken mit dabei, aber da kommt nichts runter. Wieder kein Regen. Das Ganze bei 31 bis 38 Grad. Morgen wird es dann wechselhafter. Da kommen zur Sonne auch ein paar Schauer und Gewitter dazu und es wird ein bisschen kühler.
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11: Aktuell stockt es auf der A9 München Richtung Nürnberg zwischen Manching und Ingolstadt bei der Baustelle 16 Minuten plus.
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11: Lasst euch nicht blitzen in München unter Haching, die Biberger Straße Richtung Perlach, Landkreis Erding, Lüßwiesen, die Münchner Straße, im Landkreis Ebersberg stehen sie in Glonn auf der Rotterstraße und im Landkreis Starnberg in Wörze auf der Etterschlager Straße.

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0: Das ist der Sound der 80er hier bei Radio Top FM am Samstag. Und viele zählen die Tage bis zum Sommerurlaub, andere packen gerade schon die Koffer ins Auto. Und damit es auf der Fahrt dann keine Probleme mit Reiseübelkeit gibt, habe ich hier einen super Trick für euch.
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0: Petersilie, ja, die soll beruhigend wirken und Reiseübelkeit vorbeugen. Am besten schon einen Tag vor der Abreise einen Teelöffel frisch gehackte Petersilie kauen. Und falls Petersilie aber so gar nicht euer Ding ist, auch Ingwer oder Pfefferminze sind bewährte Hausmittel bei Reiseübelkeit.
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4: Ich bin Helen Martin. Sowohl die spanischen als auch die marokkanischen Sicherheitsbehörden sind in Alarmbereitschaft. In sozialen Medien kursieren wieder Inhalte, die Migranten dazu aufrufen, die Grenze zur spanischen Exklave Ceuta in Nordafrika zu überqueren. Vor allem Marokko hat deshalb seine Sicherheitsvorkehrungen deutlich verstärkt. Die Behörden wollen verhindern, dass sich die Ereignisse von Ende Juli wiederholen. Da hatten Zehntausende Menschen versucht, nach Ceuta und damit in die EU zu kommen. Die Feuerwehr in der Eifel ist sehr zufrieden damit, wie die Löscharbeiten beim Waldbrand im Hürtgenwald laufen. Jetzt hängt viel davon ab, wie das Wetter wird. Böiger Wind könnte den Einsatz erschweren. Mehr dazu von Thomas Bremser.
5: Mehrere Löschhubschrauber und Wasserwerfer sind im Einsatz. Auch Landwirte helfen, Wasser ranzuschaffen. Die Feuerwehr geht davon aus, dass sie noch mehrere Tage im Einsatz sein wird. Am Nachmittag will sich NRW-Ministerpräsident Wüst ein Bild von der Lage machen. Er will auch den derzeit 1400 Rettungskräften danken, die im Einsatz sind.
4: Immer wieder wird ja über ein mögliches Social-Media-Verbot für Kinder und Jugendliche diskutiert. Der Suchtbeauftragte der Bundesregierung, Streeck, hat gefordert, dass solche Beschränkungen zeitnah kommen. Der Rheinischen Post hat der CDU-Politiker gesagt, dass Kinder unter 13 Jahren Social Media künftig nicht mehr allein nutzen dürfen sollen. Ausnahmen soll es für kindgerechte Angebote oder mit Elternbegleitung geben. Für ältere Jugendliche soll es abgestufte Regeln geben. Fortschritt statt Rückschritt. Unter diesem Motto findet heute in Bayreuth der Christopher Street Day statt. Hunderte Menschen werden erwartet, um für die Rechte und Sichtbarkeit der queeren Community auf die Straße zu gehen. Los geht's um 14 Uhr. Die Polizei hat wegen des Anschlags auf den Berliner CSD die Sicherheitsvorkehrungen erhöht.
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4: Heute haben wir wieder einen richtig heißen Hochsommertag. Zwar sind im Westen noch ein paar Wolken mit dabei, aber da kommt nichts runter, wieder kein Regen. Das Ganze bei 31 bis 38 Grad. Morgen wird es dann wechselhafter. Da kommen zur Sonne auch ein paar Schauer und Gewitter dazu und es wird ein bisschen kühler.
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7: Im Moment stockender Verkehr auf der A9 München Richtung Nürnberg zwischen Ingolstadt Süd und Lenting, plant hier 20 Minuten mehr ein.
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7: Es wird geblitzt in München unter Haching in der Bieberbergstraße Richtung Perlach. Im Landkreis Erding, Lüdwiesen in der Münchner Straße. Landkreis Ebersberg in Glonn in der Rottner Straße. Und im Landkreis Starnberg am Würzsee in der Ettlanger Straße.
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9: Und das heute am Tag der Erholung. Das passt wie A... auf Eimer zu diesem Feiertag heute. Also lasst es entspannt angehen mit euren Lieblingssongs im Ohr. Die spielen wir jetzt wieder eine komplette halbe Stunde lang am Stück von Oasis, Hoobastank und jetzt Ray Parker Jr. Schönen Samstag euch.

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12: Heute haben wir wieder einen richtig heißen Hochsommertag. Zwar sind im Westen auch ein paar Wolken mit dabei, aber da kommt nichts runter. Wieder kein Regen. Das Ganze bei 31 bis 38 Grad. Morgen wird es dann wechselhafter. Da kommen zur Sonne auch ein paar Schauer und Gewitter dazu und es wird ein bisschen kühler.
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13: Im Moment stockt es auf der A9 München Richtung Nürnberg. Zwischen Ingolstadt Süd und Lenting plant hier ungefähr 20 Minuten mehr ein.
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13: Es wird geblitzt in München, in Unterhaching, in der Biberger Straße Richtung Perlach, im Landkreis Erding, in Lüdwiesen, in der Münchner Straße, Landkreis Ebersberg in Zorneding, Egelhartinger Straße und im Landkreis Starnberg am Wörthsee in der Etterschlanger Straße erwischen sie euch.

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Nachmittag um 13:45 und wer heute noch Lust auf Rumstöbern und Rumschnurchteln hat, der kommt heute nach Fürstenfeldbruck auf den Fürstenfelder Töpfer- und Kunsthandwerkermarkt. Rund 100 Aussteller haben da ihre handgemachten Sachen mit dabei. Wunderschöne Schalen aus Keramik zum Beispiel, Deko, Schmuck aus Gold und Silber und. Dazu gibt's Live-Musik. Gaukler bringen ein bisschen Mittelalterstimmung mit. Und wenn ihr selbst kreativ werden wollt, noch bis 16 Uhr könnt ihr euch an der Zaubertöpferscheibe sogar selbst mal im Töpfern versuchen. Heute geht der Markt noch bis um 18 Uhr, morgen dann nochmal von 10 bis 18 Uhr und der Eintritt ist frei. Also, ich wünsche euch ganz viel Spaß, genießt die Sonne und euer Wochenende mit Radio Top FM.

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6: Ich bin Stefan Schütz. Temperaturen von teilweise bis zu 39 Grad. Seit Tagen hat die Hitzewelle Deutschland fest im Griff und darunter leiden vor allem alte Menschen. Die Gewerkschaft Verdi hat über 300 Pflegekräfte in Seniorenheimen befragt. Die berichten von Temperaturen von bis zu 45 Grad in den Einrichtungen. Teilweise hat das befragte Personal auch berichtet, dass die Hitze zu Kreislaufzusammenbrüchen, Dehydrierung und auch Todesfällen geführt hat. Am 1. September startet das neue Ausbildungsjahr und wer noch eine Stelle sucht, hat gute Chancen. Rund 162.000 Ausbildungsplätze sind aktuell unbesetzt, wie die Chefin der Bundesagentur für Arbeit Nahles dem Deutschlandfunk gesagt hat. Sie betont, eine Ausbildung lohne sich, auch weil dann die Wahrscheinlichkeit sinke, später arbeitslos zu werden. Nahles ist allerdings auch beunruhigt, weil immer weniger Betriebe Ausbildungsplätze anbieten. Die auf Sizilien gestrandeten Urlauber hoffen, dass sie die Insel bald verlassen können. Heute soll der Flugbetrieb am Airport Catania wieder aufgenommen werden. Offen ist, in welchem Umfang. Vorher wurde wegen des Ausbruchs des Vulkans Ätna die Warnstufe von Rot auf Orange herabgestuft. Passagiere sollen sich bei ihren Fluggesellschaften informieren, bevor sie zum Flughafen fahren. In rund 2,5 Wochen beginnt die Fußball-Bundesliga. Davor steht der Franz-Beckenbauer-Supercup an. Da muss der FC Bayern in Dortmund ran. Heute testen die Münchner gegen Leipzig. Fabian Schaffer hat die Details.
7: Dabei kommt es zum Wiedersehen mit einem alten Bekannten. RB-Coach Martin de Michelis trug zwischen 2003 und 2011 das Trikot der Münchner. Von bislang 25 Aufeinandertreffen gewannen die Bayern 15 gegen die Sachsen. Dreimal konnte RB siegen. Wer diesmal die Nase vorne hat, entscheidet sich ab 15.30 Uhr. Da ist Anstoß in München.
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6: Heute haben wir wieder einen richtig heißen Hochsommertag. Zwar sind im Westen auch ein paar Wolken mit dabei, aber da kommt nichts runter, wieder kein Regen. Das Ganze war 31 bis 38 Grad. Morgen wird's dann wechselhafter. Da kommen zur Sonne auch ein paar Schauer und Gewitter dazu und es wird ein bisschen kühler.
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10: Achtung, im Moment auf der A9 Nürnberg Richtung München zwischen Allershausen und Kreuz Neufahrn. Hier eine ungesicherte Unfallstelle und Obacht, es sind Personen auf der Fahrbahn.
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10: Es wird gewitzt in München, in Unterhaching in der Bieberger Straße Richtung Perlach. Landkreis Erding in Finsing in der Erdinger Straße. Landkreis Ebersberg in Glonn in der Rottner Straße. Und im Landkreis Starnberg am Wörthsee in der Etschlanger Straße erwischen sie euch.
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12: Heute am Feiertag, Maria Himmelfahrt. Lasst es euch gut gehen, genießt die Sonne, den Sommer und dazu eure Lieblingssongs jetzt wieder eine ganze halbe Stunde lang am Stück. Und wir starten direkt mit einem Song zum Mitklatschen aus den 90ern. Ab ins Friends-Universum mit den Rembrandts.

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9: Heute haben wir wieder einen richtig heißen Hochsommertag. Zwar sind im Westen auch ein paar Wolken mit dabei, aber da kommt nichts runter, wieder kein Regen. Das Ganze war 31 bis 38 Grad. Morgen wird's dann wechselhafter. Da kommen zur Sonne auch ein paar Schauer und Gewitter dazu und es wird ein bisschen kühler.
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10: Auf der A9 Nürnberg Richtung München hat es auf Höhe Farnshausen gekracht. Plant hier bis zum Kreuz Neufahr ungefähr 60 Minuten mehr ein.
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10: Es wird geblitzt in München, in Unterhaching, in der Biberger Straße Richtung Perlach, im Landkreis Erding, in Lüßwiesen, in der Münchner Straße, Landkreis Ebersberg in Zorneding, in der Egelhartinger Straße und im Landkreis Starnberg am Würzsee in der Etterschlager Straße erwischen sie euch.

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0: 3:45. Hier bei Radio Top FM am Sommerferien Samstag. Mittlerweile sind wir am Ende der zweiten Woche. Viele von uns sind im Urlaub, am Strand oder vielleicht auch auf einem Festival und entstehen ja auch immer mal wieder coole Fotos, ne? Am Pool, vielleicht auch noch mit einem Cocktail in der Hand. Und die Bilder wollen wir natürlich auch mit unseren Freunden und der Familie teilen. Und dann laden wir sie zum Beispiel als WhatsApp-Status hoch. Aber das bedeutet ja oft auch, dass die Chefin oder der Chef, der Nachhilfelehrer, die Nachhilfelehrerin, der Kids das Ganze sehen kann. Clara Bertz aus der Top FM Redaktion, müssen wir die denn wirklich überall hin mit in den Urlaub nehmen?
1: Nein, wir können ganz einfach bei WhatsApp einstellen, wer den Status sehen darf und wer nicht. Okay. Dafür müsst ihr einfach bei Einstellungen sein, dann auf Datenschutz und dann auf Status klicken. Mhm. Und dort könnt ihr dann auswählen, ob alle Kontakte eure Beiträge sehen dürfen, ob ihr bestimmte Personen ausschließt oder ob ihr nur ausgewählten Kontakten den Zugriff erlaubt.
0: So, sehr gut. Und wenn wir das dann einmal eingestellt haben, müssen wir das dann jedes Mal wieder neu machen?
1: Nein, das müsst ihr nicht jedes Mal neu einstellen. Die Auswahl bleibt einfach gespeichert, bis ihr sie eben wieder ändert. Und dann könnt ihr ganz entspannt Urlaubsfotos posten und nur die Leute sehen sie, die ihr eben davor ausgewählt habt.
0: Sehr gut. Also bevor wir die nächsten Urlaubsbilder posten, einmal kurz die WhatsApp-Einstellungen checken und dann können wir ganz entspannt den Urlaub genießen und auch noch selbst entscheiden, wer digital mit dabei ist. Danke dir, Clara, für die Infos. Und das Ganze findet ihr auch nochmal zum in Ruhe nachlesen auf topfm.de.

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5: Ich bin Stefan Schütz. Das Niedrigwasser in den Flüssen könnte dazu führen, dass die Bahn wieder alte Güterwaggons auf die Schiene stellt. DB Cargo will sie reaktivieren, um ausfallende Schifftransporte zu kompensieren, berichtet die Rheinische Post. Thomas Bremser berichtet.
6: 900 Güterwagen könnte die Bahn mobilisieren, das entspräche einer Ladung von 200 Schiffen. Die können derzeit kaum noch Ladung transportieren, weil zu wenig Wasser in den Flüssen ist. Darum will Verkehrsminister Bilger Schiffsfracht auf Schienen und Straßen verlagern. Einige Bundesländer haben deshalb schon das Lkw-Verbot an Sonntagen gelockert.
5: Vorsichtiges Aufatmen bei der Bekämpfung des größten Waldbrands in der Geschichte von Nordrhein-Westfalen im Hürtgenwald. Die Feuerwehr ist sehr zufrieden mit dem bisherigen Erfolg des Löscheinsatzes. Es besteht aber noch die Sorge, dass Wind die Flammen wieder anfachen könnte. Seit Donnerstag kämpfen in der Eifel an der Grenze zu Belgien hunderte Einsatzkräfte gegen den Brand. Der Ortsteil Gai wurde evakuiert. Spanische und marokkanische Sicherheitsbehörden sind in Alarmbereitschaft. In sozialen Medien wird dazu aufgerufen, die Grenze zur spanischen Exklave Ceuta in Nordafrika zu überqueren. Vor allem Marokko hat deshalb seine Sicherheitsvorkehrungen deutlich verstärkt. Es soll verhindert werden, dass sich die Ereignisse von Ende Juli wiederholen. Zehntausende hatten versucht, nach Ceuta zu kommen, in der Hoffnung auf ein besseres Leben in der EU. Ein 83-jähriger Senior aus Memmingen hat einen Schockanrufbetrüger auffliegen lassen. Am Donnerstagnachmittag hatte sich ein Anrufer als Anwalt ausgegeben und Kaution für die angeblich verhaftete Tochter gefordert, zuletzt 100.000 Euro. Der Senior ist zum Schein darauf eingegangen und hat einen Treffpunkt vereinbart. Dort hat die Polizei einen 20-Jährigen festgenommen. Er sitzt in Untersuchungshaft.
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5: Heute haben wir wieder einen richtig heißen Hochsommertag. Zwar sind im Westen auch ein paar Wolken mit dabei, aber da kommt nichts runter, wieder kein Regen. Das Ganze war 31 bis 38 Grad. Morgen wird's dann wechselhafter. Da kommen zur Sonne auch ein paar Schauer und Gewitter dazu und es wird ein bisschen kühler.
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8: Auf der A9 Nürnberg Richtung München hat es auf für Fahrenshausen einen Unfall gegeben. Plant hier bis zum Kreuz Neufahr ungefähr 60 Minuten mehr ein.
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8: Es wird geblitzt in München, in der Ludwigsvorstadt, in der Kapuzinerstraße, im Landkreis Erding, Lüß.

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1: Und heute steigt das Testspiel-Highlight der Vorbereitungsphase. In der Allianz Arena trifft der FC Bayern heute auf RB Leipzig. Zwei Bundesliga-Schwergewichte, die sich vor dem Saisonstart nächste Woche schon mal ein bisschen warm schießen wollen. Anpfiff ist in einer halben Stunde. Und bis dahin gibt's jetzt von uns 30 Minuten Musik am Stück.

0: jetzt nochmal richtig heiß und dann ist kurz mal durchatmen angesagt. Und wir hören uns dann am Montag wieder, wie gewohnt ab 5. Servus, hier ist Alex Maria Hiebel vom Top FM Frühstücksradio. 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
5: Heute haben wir wieder einen richtig heißen Hochsommertag. Zwar sind im Westen auch ein paar Wolken mit dabei, aber da kommt nichts runter, wieder kein Regen. Das Ganze war 31 bis 38 Grad. Morgen wird's dann wechselhafter. Da kommen zur Sonne auch ein paar Schauer und Gewitter dazu und es wird ein bisschen kühler.
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6: Es staut sich weiterhin auf der A9 Nürnberg Richtung München nach einem Unfall auf Höhe Farrenshausen. Plant hier bis zum Kreuz Nafa immer noch knapp 60 Minuten mehr ein.
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6: Die Blitzer stehen einmal in München, in Unterhaching, in der Biberger Straße Richtung Perlach, im Landkreis Erding in Finsing in der Erdinger Straße, Landkreis Ebersberg in Glonn in der Rotter Straße und im Landkreis Starnberg am Wörthsee in der Etterschlager Straße erwischen sie euch.

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2: Diese Filmserie ist schon absolut rekordverdächtig. Nur Winnetou hat noch einen Film mehr. Heute kommt der 10. Eberhofer ins Kino. Und diesmal hat der Franz wieder jede Menge um die Ohren. Die Susi will Bürgermeisterin werden und ja, erwartet natürlich Unterstützung im Wahlkampf. Der Birkenberger macht einen Selbstversuch und verzichtet komplett auf Körperpflege. Und dann wird auch noch der Steckerlfischkönig in der Sauna erschlagen. Unterm Strich brennt wieder der Baum in Niederkaltenkirchen. Aber mit ein paar Therapiehalben sollte das Dreamteam Eberhofer und Birkenberger und natürlich die Susi das schon hinkriegen. Steckerlfisch-Fiasko, jetzt im Kino.
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7: Ich bin Stefan Schütz. Verdi fordert besseren Hitzeschutz in Pflegeheimen. Gewerkschafterin Bühler warnt vor Temperaturen bis zu 45 Grad in manchen Einrichtungen. Das sei für Beschäftigte unerträglich und für Bewohner lebensgefährlich. Das Robert-Koch-Institut schätzt rund 12.500 hitzebedingte Todesfälle in diesem Sommer. Ein Intensivmediziner der Interdisziplinären Vereinigung für Intensiv- und Notfallmedizin hält diese Zahl für zu niedrig. Die auf Sizilien gestrandeten Urlauber hoffen, dass sie die Insel bald verlassen können. Heute soll der Flugbetrieb am Airport Catania wieder aufgenommen werden. Offen ist, in welchem Umfang. Vorher wurde wegen des Ausbruchs des Vulkans Ätna die Warnstufe von Rot auf Orange herabgestuft. Passagiere sollen sich bei ihren Fluggesellschaften informieren, bevor sie zum Flughafen fahren. In München haben rund 200 Menschen mit einer Wasserschlacht für mehr Klimaschutz demonstriert. Das hat die Polizei mitgeteilt. Am Stachusbrunnen in der Innenstadt haben sie sich gegenseitig nass gespritzt unter dem Motto Splash gegen den Klimacrash. Organisiert hat die Aktion die linken Stadtratsfraktion, die eigentlich mit rund 500 Teilnehmern gerechnet hatte. Im Internet gab es Kritik, wegen der Trockenheit werde seit Wochen zum Wassersparen aufgerufen. Zweiter Spieltag in der zweiten Fußball-Bundesliga und es läuft gut für den ersten FC Nürnberg. Die Klubberer gewannen auch ihr zweites Saisonspiel und zwar mit 4:2 auswärts bei der Spielvereinigung Greuther Fürth. Zweiter Sieg auch für Hertha BSC, 4:1 hieß es gegen Heidenheim und Magdeburg gewann in Osnabrück 3:0. Später dann auch das Spiel Kaiserslautern KSC.
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7: Viel Sonne heute, bis sie irgendwann untergeht. Nur im Westen sind ein paar Wolken mit dabei, aber die bringen keinen Regen. Im Moment haben wir noch Temperaturen meist über 30 Grad, teilweise sogar deutlich darüber. Morgen wird's wechselhafter. Da kommen zur Sonne auch ein paar Schauer und Gewitter dazu und es wird ein bisschen kühler.
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9: Es staut sich immer noch auf der A9 Nürnberg Richtung München nach einem Unfall Höhe Farnshausen. Plant hier bis zum Kreuz Nahfahr immer noch knapp 45 Minuten mehr ein. Ansonsten kommt da überall gut durch.
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9: Es wird geblitzt in München, in Dachaching in der Bieberger Straße Richtung Perlach, im Landkreis Erding, in Finsing in der Erdinger Straße, Landkreis Ebersberg in Glong in der Rottener Straße, erwischen Sie euch, und im Landkreis Starnberg am Wörthsee in der Etterschlanger Straße.
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10: Und heute sagen wir mal Danke an die ganzen Bienen, die bei uns durch Oberbayern summen. Heute ist der Welttag der Honigbiene und ohne die würde so einiges auf unseren Tellern fehlen. Also danke, liebe Bienen. Genießt dazu eure Äpfel, eure Gurken, eure Tomaten aus dem Garten. Jetzt zu 30 Minuten Musik am Stück. Und los geht's mit Rock aus den 80ern.

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7: Viel Sonne heute, bis sie irgendwann untergeht. Nur im Westen sind ein paar Wolken mit dabei, aber die bringen keinen Regen. Im Moment haben wir noch Temperaturen meist über 30 Grad, teilweise sogar deutlich darüber. Morgen wird's wechselhafter, da kommen zur Sonne auch ein paar Schauer und Gewitter dazu und es wird ein bisschen kühler.
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8: Es staut sich immer noch auf der A9 Nürnberg Richtung München nach einem Unfall Höhe Farnshausen. Plant hier bis zum Kreuz Neufahr immer noch knapp 45 Minuten mehr ein.
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8: Es wird geblitzt in München in Unterhaching in der Biberger Straße Richtung Perlach, im Landkreis Erding in Finsing in der Erdinger Straße, Landkreis Ebersberg in Glong in der Rottener Straße erwischen sie euch und im Landkreis Starnberg am Wörthsee in der Etterschlanger Straße.

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Gottes. Radio Top FM an diesem schönen Samstag-Feiertag. Wer mit UNO-Karten in den Urlaub fliegt, der könnte am Flughafen aufgehalten werden. Und das liegt an neuen, moderneren CT-Scannern, die es eben unter anderem auch am Münchner Flughafen gibt. Die schauen extrem genau auch ins Handgepäck. Und so ein Stapel aus vielen eng zusammengepressten Spielkarten, das kann für den Scanner erstmal wie ein dichter, ja schwer einzuordnender Block aussehen. Also, ne, der erkennt ja diese bunte Packung und auch das UNO-Logo nicht. Und deshalb könnte da der Alarm anschlagen. Gilt übrigens auch für dicke Bücher, Bananen oder auch kompakt verpackte Lebensmittel. Also falls eure Tasche da rausgezogen wird, keine Panik. Meistens wird einfach kurz nachgeschaut und dann darf das UNO natürlich mit in den Urlaub.

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6: Ich bin Stefan Schütz. Das Niedrigwasser in den Flüssen könnte dazu führen, dass die Bahn wieder alte Güterwaggons auf die Schiene stellt. DB Cargo will sie reaktivieren, um ausfallende Schifftransporte zu kompensieren, berichtet die Rheinische Post. Thomas Bremser berichtet.
7: 900 Güterwagen könnte die Bahn mobilisieren, das entspräche einer Ladung von 200 Schiffen. Die können derzeit kaum noch Ladung transportieren, weil zu wenig Wasser in den Flüssen ist. Darum will Verkehrsminister Bilger Schiffsfracht auf Schienen und Straßen verlagern. Einige Bundesländer haben deshalb schon das Lkw-Verbot an Sonntagen gelockert.
6: NRW-Ministerpräsident Wüst zeigt sich in Bezug auf den Waldbrand im Hürtgenwald zuversichtlich. Die Lage sei in der vergangenen Nacht stabilisiert worden, sagte er heute bei einem Besuch im Brandgebiet. Es bestehe seinen Worten nach erste Hoffnung, dass der Brand unter Kontrolle kommt und die rund 2000 evakuierten Menschen aus dem Ort Gai bald zurückkehren können. Ein 83-jähriger Senior aus Memmingen hat einen Schockanruf Betrüger auffliegen lassen. Am Donnerstagnachmittag hatte sich ein Anrufer als Anwalt ausgegeben und Kaution für die angeblich verhaftete Tochter gefordert, zuletzt 100.000 Euro. Der Senior ist zum Schein darauf eingegangen und hat einen Treffpunkt vereinbart. Dort hat die Polizei einen 20-Jährigen festgenommen. Er sitzt in Untersuchungshaft. Die beiden Top-Aufstiegskandidaten der zweiten Fußball-Bundesliga sind ihrer Favoritenrolle am zweiten Spieltag gerecht geworden. Nürnberg gewann auswärts bei der Spielvereinigung Greuther Fürth mit 4:2. Hertha BSC setzte sich mit 4:1 gegen Heidenheim durch und Magdeburg feierte einen 3:0-Sieg in Osnabrück.
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6: Viel Sonne heute, bis sie irgendwann untergeht. Nur im Westen sind ein paar Wolken mit dabei, aber die bringen keinen Regen. Im Moment haben wir noch Temperaturen meist über 30 Grad, teilweise sogar deutlich darüber. Morgen wird's wechselhafter, da kommen zur Sonne auch ein paar Schauer und Gewitter dazu und es wird ein bisschen kühler.
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9: Auf den Straßen läuft's, da kommt er gut durch.
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11: Es wird geblitzt, einmal in München, in Unterhaching, in der Biberger Straße Richtung Perlach. Im Landkreis Erding in Lüßwiesen in der Münchner Straße. Im Landkreis Ebersberg in Zorneding in der Ekelhardinger Straße. Und im Landkreis Starnberg am Wörthsee in der Edschlager Straße erwischen sie euch.
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12: Und für viele geht's heute nach Planegg im Würmtal zum Pop-Up-Biergarten auf dem Bahnhofsareal. Seit 3 gibt's da Essen und Trinken und natürlich dürft ihr da auch eure eigene Brotzeit mitnehmen. Und auch morgen hat der Planegger Sommergarten nochmal offen, dann wird er aber wieder abgebaut. Also, viel Spaß wünsche ich euch. Und was heute und morgen noch alles so stattfindet, ein Highlight habe ich noch für euch, noch in dieser Stunde nach 30 Minuten Musik am Stück.

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8: Viel Sonne heute, bis sie irgendwann untergeht. Nur im Westen sind ein paar Wolken mit dabei, aber die bringen keinen Regen. Im Moment haben wir noch Temperaturen meist über 30 Grad, teilweise sogar deutlich darüber. Morgen wird's wechselhafter, da kommen zur Sonne auch ein paar Schauer und Gewitter dazu und es wird ein bisschen kühler.
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9: Auf den Straßen läuft alles, ihr kommt gut durch.
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9: Es wird geblitzt, einmal in München, in Unterhaching, in der Biberger Straße Richtung Perlach, im Landkreis Erding in Lüßwiesen in der Münchner Straße, im Landkreis Ebersberg in Zorneding in der Ekelhartinger Straße und im Landkreis Starnberg am Wörthsee in der Etschlager Straße erwischen sie euch.

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Gut gelaunt geht's in den Samstagabend hier mit Radio Top FM. Und im Landkreis Landsberg, da steht dieses Event schon seit Jahren regelmäßig in den Kalendern. Seit 300 Jahren wird in Vilgertshofen am Sonntag nach Maria Himmelfahrt nämlich gefeiert. Und jedes Jahr kommen dafür mehrere tausend Menschen zusammen. Ab morgen um 8 Uhr geht's los. 2 Stunden später gibt's dann den Festgottesdienst und danach etwas richtig Besonderes. Die sogenannte stumme Prozession, die es in dieser Form bayernweit einmalig nur gibt. Und rundherum wird natürlich auch gefeiert. Die Dorfstraße, die verwandelt sich den ganzen Tag über in einen riesigen Jahrmarkt zum Stöbern und auch zum Shoppen. Und im Bierzelt könnt ihr euch anschließend ganz gemütlich niederlassen, speisen und trinken. Also viel Spaß euch morgen. Genießt das Wochenende mit Radio Top FM.

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8: Ich bin Stefan Schütz. Im Hürtgenwald in der Eifel kämpfen 1400 Einsatzkräfte weiter gegen den größten Waldbrand der NRW-Geschichte. Dabei verzeichnet die Feuerwehr gute Fortschritte. Viel hängt jetzt vom Wind ab. Thomas Brockt berichtet.
9: Die Einsatzkräfte im Hürtgenwald sind zuversichtlich, dass es weiter vorangeht bei der Brandbekämpfung. Der Landrat von Düren, Nolten, hofft, dass auch die evakuierten Menschen bald in ihre Häuser und Wohnungen zurückkehren können. Vorher sollen aber noch die angekündigten Gewitter abgewartet werden, denn Sturmböen könnten die Feuer wieder anfachen und in eine gefährliche Richtung treiben.
8: Mehr als 300 Einsatzkräfte haben in Unterfranken gegen einen Waldbrand gekämpft. Am Nachmittag war das Feuer bei Rechtenbach im Landkreis Main-Spessart unter Kontrolle. Die nahegelegene B26 musste zeitweise gesperrt werden. Bereits gestern am späten Abend gab es in Unterfranken einen weiteren Waldbrand. In Höchheim im Landkreis Rhön-Grabfeld waren rund 200 Einsatzkräfte über Stunden mit Löscharbeiten beschäftigt. In München haben rund 200 Menschen mit einer Wasserschlacht für mehr Klimaschutz demonstriert. Das hat die Polizei mitgeteilt. Am Stachusbrunnen in der Innenstadt haben sie sich gegenseitig nass gespritzt unter dem Motto Splash gegen den Klimacrash. Organisiert hat die Aktion die linken Stadtratsfraktion, die eigentlich mit rund 500 Teilnehmern gerechnet hatte. Im Internet gab es Kritik. Wegen der Trockenheit werde seit Wochen zum Wassersparen aufgerufen, heißt es hier. Zweiter Spieltag in der zweiten Fußball-Bundesliga und es läuft gut für den ersten FC Nürnberg. Die Klubberer gewannen auch ihr zweites Saisonspiel und zwar mit 4:2 auswärts bei der Spielvereinigung Greuther Fürth. Zweiter Sieg auch für Hertha BSC, 4:1 hieß es gegen Heidenheim. Magdeburg gewann in Osnabrück 3:0. Später empfängt Kaiserslautern den KSC.
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8: In der Nacht ist es unterschiedlich bewölkt mit leichtem Schauerrisiko. Im Nordwesten breiten sich in den Frühstunden Regen und Gewitter aus. Die Temperaturen sinken auf 21 bis 14 Grad. Morgen wechseln sich Wolken und kurze sonnige Phasen ab. Schauer und Gewitter erwarten uns besonders am Vormittag sowie zum Abend hin. Die Höchstwerte erreichen 26 bis 32 Grad.
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1: Auf den Straßen läuft's, da kommt er gut durch.
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1: Blitzer stehen in München, in Unterhaching, in der Biberger Straße Richtung Perlach, im Landkreis Erding in Finsing, in der Erdinger Straße, Landkreis Ebersberg in Glonn, in der Rotter Straße steht einer und im Landkreis Starnberg am Wörthsee in der Etterschläger Straße erwischen sie euch.
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5: Ich bin Stefan Schütz. Im Hürtgenwald in der Eifel kämpfen 1400 Einsatzkräfte weiter gegen den größten Waldbrand der NRW-Geschichte. Dabei verzeichnet die Feuerwehr gute Fortschritte. Viel hängt jetzt vom Wind ab. Thomas Brockt berichtet.
6: Die Einsatzkräfte im Hürtgenwald sind zuversichtlich, dass es weiter vorangeht bei der Brandbekämpfung. Der Landrat von Düren, Nolten, hofft, dass auch die evakuierten Menschen bald in ihre Häuser und Wohnungen zurückkehren können. Vorher sollen aber noch die angekündigten Gewitter abgewartet werden, denn Sturmböen könnten die Feuer wieder anfachen und in eine gefährliche Richtung treiben.
5: Mehr als 300 Einsatzkräfte haben in Unterfranken gegen einen Waldbrand gekämpft. Am Nachmittag war das Feuer bei Rechtenbach im Landkreis Main-Spessart unter Kontrolle. Die nahegelegene B26 musste zeitweise gesperrt werden. Bereits gestern am späten Abend gab es in Unterfranken einen weiteren Waldbrand. In Höchheim im Landkreis Rhön-Grabfeld waren rund 200 Einsatzkräfte über Stunden mit Löscharbeiten beschäftigt. In München haben rund 200 Menschen mit einer Wasserschlacht für mehr Klimaschutz demonstriert. Das hat die Polizei mitgeteilt. Am Stachusbrunnen in der Innenstadt haben sie sich gegenseitig nass gespritzt unter dem Motto Splash gegen den Klimacrash. Organisiert hat die Aktion die linken Stadtratsfraktion, die eigentlich mit rund 500 Teilnehmern gerechnet hatte. Im Internet gab es Kritik. Wegen der Trockenheit werde seit Wochen zum Wassersparen aufgerufen, heißt es hier. Zweiter Spieltag in der zweiten Fußball-Bundesliga und es läuft gut für den 1. FC Nürnberg. Die Klubberer gewannen auch ihr zweites Saisonspiel und zwar mit 4:2 auswärts bei der Spielvereinigung Greuther Fürth. Zweiter Sieg auch für Hertha BSC, 4:1 hieß es gegen Heidenheim. Magdeburg gewann in Osnabrück 3:0. Später empfängt Kaiserslautern den KSC.
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5: In der Nacht ist es unterschiedlich bewölkt mit leichtem Schauerrisiko. Im Nordwesten breiten sich in den Frühstunden Regen und Gewitter aus. Die Temperaturen sinken auf 21 bis 14 Grad. Morgen wechseln sich Wolken und kurze sonnige Phasen ab. Schauer und Gewitter erwarten uns besonders am Vormittag sowie zum Abend hin. Die Höchstwerte erreichen 26 bis 32 Grad.
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5: Ich bin Stefan Schütz. Zehntausende feiern im Berliner Tiergarten die Techno-Parade Rave the Planet. Es war die erste Großveranstaltung nach dem islamistischen Terroranschlag am Rande des Christopher Street Day vor 3 Wochen in der Hauptstadt. Thomas Brockt berichtet.
6: Techno-Paraden sind eher bekannt für wummernde Bässe und laute Beats. Diesmal startete Rave the Planet aber ganz still. Mit einer Schweigeminute wurde an die Opfer des Terroranschlags beim CSD erinnert. Danach wurde zwischen Siegessäule und Brandenburger Tor dann ausgiebig getanzt. Für die Sicherheit sorgten rund 1500 Polizeikräfte. Auch ein Hubschrauber und Drohnen kreisten in der Luft.
5: NRW-Ministerpräsident Wüst zeigt sich in Bezug auf den Waldbrand im Hürtgenwald zuversichtlich. Die Lage sei in der vergangenen Nacht stabilisiert worden, sagte er heute bei einem Besuch im Brandgebiet. Es bestehe erste Hoffnung, dass der Brand unter Kontrolle kommt und die rund 2000 evakuierten Menschen aus dem Wortgei bald zurückkehren können. Die Warnungen vor der Sonnenfinsternis haben offenbar gewirkt. Nur ein kleiner Bruchteil der Menschen, die sich nach dem Naturschauspiel augenärztlich untersuchen ließen, hat tatsächlich eine Netzhautschädigung. Das sagte ein Sprecher des Berufsverbands der Augenärzte dem Redaktionsnetzwerk Deutschland. In den großen Augenkliniken seien bundesweit jeweils bis zu 20 Patienten vorstellig geworden. Der Sprecher lobte die gute Aufklärung auch in den Medien. Die beiden Top-Aufstiegskandidaten der zweiten Fußball-Bundesliga sind ihrer Favoritenrolle am zweiten Spieltag gerecht geworden. Nürnberg gewann bei der Spielvereinigung Greuther Fürth mit 4:2, Hertha BSC setzte sich mit 4:1 gegen Heidenheim durch, Magdeburg feierte einen 3:0-Sieg in Osnabrück und der FC Bayern setzte sich in einem Testspiel gegen RB Leipzig mit 3:1 durch.
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5: In der Nacht ist es unterschiedlich bewölkt mit leichtem Schauerrisiko. Im Nordwesten breiten sich in den Frühstunden Regen und Gewitter aus. Die Temperaturen sinken auf 21 bis 14 Grad. Morgen wechseln sich Wolken und kurze sonnige Phasen ab. Schauer und Gewitter erwarten uns besonders am Vormittag sowie zum Abend hin. Die Höchstwerte erreichen 26 bis 32 Grad.
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5: Hallo auf die Straßen, A3 Passau Richtung Nürnberg, zwischen Passau Mitte und Eicher vorm Wald, 7 Kilometer Stau, es dauert ungefähr eine halbe Stunde länger. A8 Salzburg Richtung München, zwischen Irschenberg und Weihern, Gefahr durch einen Metallteil auf der Fahrbahn. Die A9 München-Nürnberg zwischen Ingolstadt Süd und Ingolstadt Nord, in beiden Richtungen Gefahr durch Fahrbahnschäden. Die B299 Altenmarkt Richtung Landshut, zwischen dem Abzweig nach Johannesberg-Hamm und der Einfahrt Eiselsdorf, ein Unfall und die B23 Leermoos Richtung Garmisch-Partenkirchen. Zwischen Griesen und Garmisch-Partenkirchen 2 Kilometer Stau plus ungefähr 20 Minuten. Gute Fahrt.
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4: Ich bin Stefan Schütz. Zehntausende feiern im Berliner Tiergarten die Techno-Parade Rave the Planet. Es war die erste Großveranstaltung nach dem islamistischen Terroranschlag am Rande des Christopher Street Day vor 3 Wochen in der Hauptstadt. Thomas Brockt berichtet.
5: Techno-Paraden sind eher bekannt für wummernde Bässe und laute Beats. Diesmal startete Rave the Planet aber ganz still. Mit einer Schweigeminute wurde an die Opfer des Terroranschlags beim CSD erinnert. Danach wurde zwischen Siegessäule und Brandenburger Tor dann ausgiebig getanzt. Für die Sicherheit sorgten rund 1500 Polizeikräfte. Auch ein Hubschrauber und Drohnen kreisten in der Luft.
4: NRW-Ministerpräsident Wüst zeigt sich in Bezug auf den Waldbrand im Hürtgenwald zuversichtlich. Die Lage sei in der vergangenen Nacht stabilisiert worden, sagte er heute bei einem Besuch im Brandgebiet. Es bestehe erste Hoffnung, dass der Brand unter Kontrolle kommt und die rund 2000 evakuierten Menschen aus dem Wortgei bald zurückkehren können. Die Warnungen vor der Sonnenfinsternis haben offenbar gewirkt. Nur ein kleiner Bruchteil der Menschen, die sich nach dem Naturschauspiel augenärztlich untersuchen ließen, hat tatsächlich eine Netzhautschädigung. Das sagte ein Sprecher des Berufsverbands der Augenärzte dem Redaktionsnetzwerk Deutschland. In den großen Augenkliniken seien bundesweit jeweils bis zu 20 Patienten vorstellig geworden. Der Sprecher lobte die gute Aufklärung auch in den Medien. Die beiden Top-Aufstiegskandidaten der zweiten Fußball-Bundesliga sind ihrer Favoritenrolle am zweiten Spieltag gerecht geworden. Nürnberg gewann bei der Spielvereinigung Greuther Fürth mit 4:2, Hertha BSC setzte sich mit 4:1 gegen Heidenheim durch, Magdeburg feierte einen 3:0-Sieg in Osnabrück und der FC Bayern setzte sich in einem Testspiel gegen RB Leipzig mit 3:1 durch.
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4: In der Nacht ist es unterschiedlich bewölkt mit leichtem Schauerrisiko. Im Nordwesten breiten sich in den Frühstunden Regen und Gewitter aus. Die Temperaturen sinken auf 21 bis 14 Grad. Morgen wechseln sich Wolken und kurze sonnige Phasen ab. Schauer und Gewitter erwarten uns besonders am Vormittag sowie zum Abend hin. Die Höchstwerte erreichen 26 bis 32 Grad.
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2: Diese Filmserie ist schon absolut rekordverdächtig. Nur Winnetou hat noch einen Film mehr. Heute kommt der 10. Eberhofer ins Kino. Und diesmal hat der Franz wieder jede Menge um die Ohren. Die Susi will Bürgermeisterin werden und ja, erwartet natürlich Unterstützung im Wahlkampf. Der Birkenberger macht einen Selbstversuch und verzichtet komplett auf Körperpflege. Und dann wird auch noch der Steckerlfischkönig in der Sauna erschlagen. Unterm Strich brennt wieder der Baum in Niederkaltenkirchen. Aber mit ein paar Therapiehalben sollte das Dreamteam Eberhofer und Birkenberger und natürlich die Susi das schon hinkriegen. Steckerlfisch-Fiasko, jetzt im Kino.
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4: Ich bin Stefan Schütz. Beim Kampf gegen den größten Waldbrand in der Geschichte von Nordrhein-Westfalen im Hürtgenwald gibt es einen weiteren Fortschritt. Inzwischen wird kein Hubschrauber zur Brandbekämpfung mehr benötigt. Dennoch dürfen etwa 2000 Bewohner des evakuierten Ortsteils Gai noch nicht zurück. Wegen eines weiteren Waldbrandes bittet die NRW-Stadt Monschau Bewohner mehrerer Siedlungen, sich auf eine mögliche Evakuierung vorzubereiten. Die Gewerkschaft Verdi fordert, Pflegeeinrichtungen besser auf heiße Temperaturen vorzubereiten. Bund und Länder müssten ein Sofortprogramm auflegen, heißt es aus dem Verdi-Bundesvorstand. Jan-Henner Reitze berichtet.
5: Ein Großteil der Pflegeheime in Deutschland sei nicht auf hohe Temperaturen vorbereitet. Hitze sei für Beschäftigte unerträglich und für Bewohnerinnen und Bewohner lebensgefährlich, argumentiert die Gewerkschaft. Mehr Klimaanlagen und energetische Sanierung mit Geld vom Staat sollen die Bedingungen verbessern. Das wird auch schon von anderen Seiten gefordert.
4: Aufatmen auf Sizilien. Der Flughafen von Catania hat heute Nachmittag wieder geöffnet. Eine Woche lang war er dicht, weil der Ätna ausgebrochen war. Jetzt ist die vulkanische Aktivität zurückgegangen und der Flugbetrieb läuft wieder. Das teilten die Betreiber mit. Tausende Urlauber hatten die ganze Woche auf der Insel festgesessen, weil Flüge von und nach Catania gestrichen waren. In der zweiten Fußball-Bundesliga hat der 1. FC Nürnberg das Frankenderby gegen Greuther Fürth gewonnen, auswärts mit 4:2. Der Klub steht auf Platz 1 in dieser noch jungen Saison. Bald wird es auch für die Erstligisten ernst. In einem Testspiel gewann der FC Bayern 3:1 gegen Leipzig und Augsburg unterlag Leeds United 0:4.
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4: In der Nacht ist es unterschiedlich bewölkt mit leichtem Schauerrisiko. Im Nordwesten breiten sich in den Frühstunden Regen und Gewitter aus. Die Temperaturen sinken auf 21 bis 14 Grad. Morgen wechseln sich Wolken und kurze sonnige Phasen ab. Schauer und Gewitter erwarten uns besonders am Vormittag sowie zum Abend hin. Die Höchstwerte erreichen 26 bis 32 Grad.
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4: Hallo auf die Straßen, A3 Passau Richtung Nürnberg, zwischen Passau Mitte und Eicher vorm Wald 7 Kilometer Stau plus 15 Minuten. A8 Salzburg Richtung München, zwischen Weihern und Kreuz München Süd 14 Kilometer zähfließender Verkehr plus 20 Minuten. A9 München Nürnberg, zwischen Ingolstadt Süd und Ingolstadt Nord, Vorsicht, hier gibt es Fahrbahnschäden. Die B8 Regensburg Plattling, zwischen Rhein und Steinzeit Ring in beiden Richtungen eine Sperre. Nach einem Unfall bitte eine Gasse für Rettung und Einsatzfahrzeuge bilden. Die B299 Altenmarkt Richtung Landshut. Zwischen der Abzweigung nach Johannesberg-Ham und der Einfahrt Eiselsdorf ein Unfall. Und die B23 Lea Moos Richtung Garmisch-Partenkirchen. Zwischen Griesen und Garmisch-Partenkirchen 3 Kilometer Stau plus ungefähr 25 Minuten. Gute Fahrt.
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1: Ich bin Stefan Schütz. Beim Kampf gegen den größten Waldbrand in der Geschichte von Nordrhein-Westfalen im Hürtgenwald gibt es einen weiteren Fortschritt. Inzwischen wird kein Hubschrauber zur Brandbekämpfung mehr benötigt. Dennoch dürfen etwa 2000 Bewohner des evakuierten Ortsteils Gai noch nicht zurück. Wegen eines weiteren Waldbrandes bittet die NRW-Stadt Monschau Bewohner mehrerer Siedlungen, sich auf eine mögliche Evakuierung vorzubereiten. Die Gewerkschaft Verdi fordert, Pflegeeinrichtungen besser auf heiße Temperaturen vorzubereiten. Bund und Länder müssten ein Sofortprogramm auflegen, heißt es aus dem Verdi-Bundesvorstand. Jan-Henner Reitze berichtet.
2: Ein Großteil der Pflegeheime in Deutschland sei nicht auf hohe Temperaturen vorbereitet. Hitze sei für Beschäftigte unerträglich und für Bewohnerinnen und Bewohner lebensgefährlich, argumentiert die Gewerkschaft. Mehr Klimaanlagen und energetische Sanierung mit Geld vom Staat sollen die Bedingungen verbessern. Das wird auch schon von anderen Seiten gefordert.
1: Aufatmen auf Sizilien. Der Flughafen von Catania hat heute Nachmittag wieder geöffnet. Eine Woche lang war er dicht, weil der Ätna ausgebrochen war. Jetzt ist die vulkanische Aktivität zurückgegangen und der Flugbetrieb läuft wieder. Das teilten die Betreiber mit. Tausende Urlauber hatten die ganze Woche auf der Insel festgesessen, weil Flüge von und nach Catania gestrichen waren. In der zweiten Fußball-Bundesliga hat der 1. FC Nürnberg das Franken-Derby gegen Greuther Fürth gewonnen, auswärts mit 4:2. Der Klub steht auf Platz 1 in dieser noch jungen Saison. Bald wird es auch für die Erstligisten ernst. In einem Testspiel gewann der FC Bayern 3:1 gegen Leipzig und Augsburg unterlag Leeds United 0:4.
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1: In der Nacht ist es unterschiedlich bewölkt mit leichtem Schauerrisiko. Im Nordwesten breiten sich in den Frühstunden Regen und Gewitter aus. Die Temperaturen sinken auf 21 bis 14 Grad. Morgen wechseln sich Wolken und kurze sonnige Phasen ab. Schauer und Gewitter erwarten uns besonders am Vormittag sowie zum Abend hin. Die Höchstwerte erreichen 26 bis 32 Grad.

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1: Ich bin Stefan Schütz. Möglicherweise müssen weitere Menschen in NRW ihre Häuser wegen eines Waldbrandes verlassen. Die Stadt Monschau nahe der belgischen Grenze zieht das aktuell für mehrere Siedlungen in Erwägung. Der in Belgien an der Grenze zu Deutschland wütende Waldbrand hat mittlerweile etwa eine Fläche von 1600 Hektar erfasst. Unterdessen kommen die Löscharbeiten des Waldbrandes im Hürtgenwald gut voran. Zehntausende feiern in Berlin, Tiergarten, die Techno-Parade Rave the Planet. Es war und ist die erste Großveranstaltung nach dem islamistischen Terroranschlag am Rande des Christopher Street Days vor 3 Wochen in der Hauptstadt. Thomas Brockt berichtet.
2: Techno-Paraden sind eher bekannt für wummernde Bässe und laute Beats. Diesmal startete Rave the Planet aber ganz still. Mit einer Schweigeminute wurde an die Opfer des Terroranschlags beim CSD erinnert. Danach wurde zwischen Siegessäule und Brandenburger Tor dann ausgiebig getanzt. Für die Sicherheit sorgten rund 1500 Polizeikräfte. Auch ein Hubschrauber und Drohnen kreisten in der Luft.
1: Eine Maschine der Vietnam Airlines ist kurz nach dem Start vom Münchner Flughafen wieder umgekehrt und gelandet. Es waren Schäden an Reifen und Fahrwerk aufgefallen. Warum, das ist noch unklar. Weil das beschädigte Flugzeug abgeschleppt werden musste, wurde die nördliche Start- und Landebahn vorübergehend gesperrt. Flüge mussten somit alle von der südlichen Bahn abgefertigt werden. Es kam zu Verspätungen. Johannes Liebmann hat bei der Schwimm-EM in Weltrekordzeit die Goldmedaille über 1500 Meter Freistil gewonnen. Der Teamkollege des 19-Jährigen, Oliver Klemet, konnte sich über Bronze freuen. Für Liebmann ist es bei seiner ersten EM in der Eliteklasse auf der Langbahn bereits der zweite Titel. Der Jungstar hatte auch über die 800 Meter Freistil gewonnen.
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1: Heute Nacht wird es unterschiedlich bewölkt mit etwas Schauerrisiko. Im Nordwesten ziehen in den frühen Morgenstunden schon Regen und Gewitter auf. Die Temperaturen sacken auf 21 bis 14 Grad ab. Morgen dann ein Mix aus Wolken und kurzen sonnigen Abschnitten. Schauer und Gewitter sind vor allem vormittags und dann wieder zum Abend hin dabei. Die Werte 26 bis 32 Grad.
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1: A3 Passau Richtung Nürnberg zwischen Passau Mitte und Eicher vorm Wald 8 Kilometer zähfließender Verkehr. Es dauert ungefähr eine Viertelstunde länger. Die A8 Salzburg Richtung München zwischen Holzkirchen und Kreuz München Süd 10 Minuten plus, weil 9 Kilometer zähfließender Verkehr. Die A8 Regensburg Plattling zwischen Rhein und Steinzeit Ring in beiden Richtungen Sperre nach einem Unfall. Und die A73 Bamberg Richtung Nürnberg zwischen Memmelsdorf und Bamberg Ost ist die Richtungsfahrbahn nach einem Unfall gesperrt. Die empfohlene Umleitung ist die U36. Gute Fahrt.
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1: Ich bin Stefan Schütz. Möglicherweise müssen weitere Menschen in NRW ihre Häuser wegen eines Waldbrandes verlassen. Die Stadt Monschau nahe der belgischen Grenze zieht das aktuell für mehrere Siedlungen in Erwägung. Der in Belgien an der Grenze zu Deutschland wütende Waldbrand hat mittlerweile etwa eine Fläche von 1600 Hektar erfasst. Unterdessen kommen die Löscharbeiten des Waldbrandes im Hürtgenwald gut voran. Zehntausende feiern in Berlin Tiergarten die Techno-Parade Rave the Planet. Es war und ist die erste Großveranstaltung nach dem islamistischen Terroranschlag am Rande des Christopher Street Days vor 3 Wochen in der Hauptstadt. Thomas Brockt berichtet.
2: Techno-Paraden sind eher bekannt für wummernde Bässe und laute Beats. Diesmal startete Rave the Planet aber ganz still. Mit einer Schweigeminute wurde an die Opfer des Terroranschlags beim CSD erinnert. Danach wurde zwischen Siegessäule und Brandenburger Tor dann ausgiebig getanzt. Für die Sicherheit sorgten rund 1500 Polizeikräfte. Auch ein Hubschrauber und Drohnen kreisten in der Luft.
1: Eine Maschine der Vietnam Airlines ist kurz nach dem Start vom Münchner Flughafen wieder umgekehrt und gelandet. Es waren Schäden an Reifen und Fahrwerk aufgefallen. Warum, das ist noch unklar. Weil das beschädigte Flugzeug abgeschleppt werden musste, wurde die nördliche Start- und Landebahn vorübergehend gesperrt. Flüge mussten somit alle von der südlichen Bahn abgefertigt werden. Es kam zu Verspätungen. Johannes Liebmann hat bei der Schwimm-EM in Weltrekordzeit die Goldmedaille über 1500 Meter Freistil gewonnen. Der Teamkollege des 19-Jährigen, Oliver Klemet, konnte sich über Bronze freuen. Für Liebmann ist es bei seiner ersten EM in der Eliteklasse auf der Langbahn bereits der 2. Titel. Der Jungstar hatte auch über die 800 Meter Freistil gewonnen.
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1: Heute Nacht wird es unterschiedlich bewölkt mit etwas Schauerrisiko. Im Nordwesten ziehen in den frühen Morgenstunden schon Regen und Gewitter auf. Die Temperaturen sacken auf 21 bis 14 Grad ab. Morgen dann ein Mix aus Wolken und kurzen sonnigen Abschnitten. Schauer und Gewitter sind vor allem vormittags und dann wieder zum Abend hin dabei. Die Werte 26 bis 32 Grad.

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1: Mit Helen Martin, guten Morgen. Hunderte Feuerwehrkräfte kämpfen weiter gegen den Brand im Hürtgenwald in der Eifel. In der Nacht wurde in besonders gefährdeten Bereichen der Personaleinsatz am Boden fast verdoppelt, sagte ein Sprecher. Ziel ist es, zu verhindern, dass die Flammen auf den Ortsteil Gai übergreifen. Rund 2000 Einwohner hatten dort ihre Häuser verlassen müssen. In mehreren Bundesländern hat die Polizei während der Speed Week verstärkt geblitzt und damit die Autofahrer wohl etwas ausgebremst. Das legt zumindest eine Auswertung des Verkehrsdatenanbieters TomTom nahe. Die Durchschnittsgeschwindigkeiten in Bremen, Frankfurt und Hannover zum Beispiel waren demnach niedriger als im Juli. Ob das wirklich an den Blitzern lag, lässt sich aber nicht hundertprozentig nachweisen. Der Intensivmediziner Uwe Janssen von der Medizinervereinigung DIVI fordert die Politik angesichts tausender Hitzetoter zum Handeln auf. Er sei verstört über die Tatenlosigkeit der Bundes- und Landesregierungen, hat er den Funke-Zeitungen gesagt. Er fordert einen nationalen Hitzeschutzplan und mehr Geld für Hitzeschutz in Kliniken. Die RKI-Schätzung von 12.500 Hitzetoten in diesem Sommer hält Janssen noch für zu niedrig. Bei Renovierungsarbeiten in Belgien haben Bauarbeiter gestern Gold im Wert von 9 Millionen Euro gefunden. Laut Polizei waren es rund 50 Goldbarren und viele Münzen. Das Gold soll Medienberichten zufolge in Kellerwänden eingemauert gewesen sein. Die Polizei hat die Baustelle abgesperrt. Sie ermittelt jetzt, wo das Gold herkommt. Jürgen Klopp ist jetzt auch ganz offiziell neuer Fußball-Bundestrainer, denn heute startet sein Vertrag beim DFB. In den nächsten Wochen steht für Klopp einiges auf dem Programm, auch schon die ersten Länderspiele. Thomas Bremser berichtet.
2: Fast 60 Spiele hat Klopp im Auge, sie will er in nächster Zeit beobachten. Die ersten schon beim Supercup in einer Woche zwischen Dortmund und Bayern. Der neue Bundestrainer hat gleich mehrere Baustellen. Wer wird die neue Nummer 1? Welche Spieler sortiert er aus? Und welche Rolle wird Kapitän Kimmich bei ihm spielen? Schon in rund 6 Wochen sehen die Fans Klopp an der Seitenlinie bei gleich 4 Spielen der Nations League.
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3: Heute Nacht wird es unterschiedlich bewölkt mit etwas Schauerrisiko. Im Nordwesten ziehen in den frühen Morgenstunden schon Regen und Gewitter auf. Die Temperaturen sacken auf 21 bis 14 Grad ab. Morgen dann ein Mix aus Wolken und kurzen sonnigen Abschnitten. Schauer und Gewitter sind vor allem vormittags und dann wieder zum Abend hin dabei. Die Werte 26 bis 32 Grad.
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4: Und wir schauen auf die A3 Passau Richtung Nürnberg. Stau zwischen Passau Mitte und Garham-Vilshofen. 11 Kilometer sind's. Die Wartezeit beträgt etwa 20 Minuten. Und auf der A8 Salzburg Richtung München stockt's zwischen Holzkirchen und dem Kreuz München Süd. Hier dauert's etwa eine Viertelstunde länger.
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3: Ich bin Justin Hamm. Wegen des großen Waldbrandes im Naturschutzgebiet Hohes Venn müssen sich Menschen in Monschau in Nordrhein-Westfalen auf eine mögliche Evakuierung vorbereiten. Mehrere Siedlungen sind betroffen. Bisher handelt es sich um eine vorbeugende Maßnahme. Auf belgischer Seite ist die Evakuierung von zwei Orten bereits eingeleitet worden. Unterdessen kommen die Löscharbeiten des Waldbrandes im Hürtgenwald gut voran. Das Niedrigwasser in den Flüssen könnte dazu führen, dass die Bahn wieder alte Güterwaggons auf die Schiene stellt. DB Cargo will sie reaktivieren, um ausfallende Schiffstransporte zu kompensieren. Das berichtet die Rheinische Post. Thomas Bremser berichtet.
4: 900 Güterwagen könnte die Bahn mobilisieren, das entspräche einer Ladung von 200 Schiffen. Die können derzeit kaum noch Ladung transportieren, weil zu wenig Wasser in den Flüssen ist. Darum will Verkehrsminister Bilger Schiffsfracht auf Schienen und Straßen verlagern. Einige Bundesländer haben deshalb schon das Lkw-Verbot an Sonntagen gelockert.
3: Ein 83 Jahre alter Senior aus Memmingen hat einen Schockanrufbetrüger auffliegen lassen. Am Donnerstagnachmittag hatte sich ein Anrufer als Anwalt ausgegeben und Kaution für die angeblich verhaftete Tochter gefordert, zuletzt 100.000 Euro. Der Senior ist zum Schein darauf eingegangen und hat einen Treffpunkt vereinbart. Dort hat die Polizei einen 20-Jährigen festgenommen. Er sitzt in Untersuchungshaft. Johannes Liebmann hat bei der Schwimm-EM in Weltrekordzeit die Goldmedaille über 1500 Meter Freistil gewonnen. Der Teamkollege des 19-Jährigen, Oliver Clement, konnte sich über Bronze freuen. Und noch drei Ergebnisse aus der zweiten Fußball-Bundesliga. Fürth Nürnberg 2:4, Hertha BSC Heidenheim 4:1 und Osnabrück Magdeburg 0:3.
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3: Durch die Nacht geht's unterschiedlich bewölkt mit etwas Schauerrisiko. Im Nordwesten ziehen in den frühen Morgenstunden dann schon Regen und Gewitter auf. Die Temperaturen, die sacken auf 21 bis 14 Grad ab. Morgen ist's dann ein Mix aus Wolken und kurzen sonnigen Abschnitten. Schauer und Gewitter sind vor allem vormittags und dann auch wieder zum Abend hin dabei. Die Höchstwerte tagsüber 26 bis 32 Grad.
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1: Skifahren im Sommer? Kein Problem. Heute geht's in die Oberpfalz zur Erlebniswelt Monte Caolino. Das ist ein riesiger 150 Meter hoher Berg aus Sand, der sich super zum Ski- oder Bobfahren eignet. Wer will, kann da auch zu Fuß raufwandern. Das ist aber ziemlich anstrengend mit dem Sand. Aber der Ausblick da oben, der ist natürlich ziemlich beeindruckend. Außerdem gibt's hier eine Sommerrodelbahn, einen Hochseilgarten, 3D-Bogenschießen und einen weltweit einzigartigen Abenteuer-Golfplatz. Unterm Strich ist ein Ausflug zum Monte Caolino der perfekte Erlebnisfamilie. Familientag für die Sommerferien.
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1: Mit Justin Hamm. Den neuen Weltrekord beim Schwimmen über 1500 Meter Freistil hält nun ein 19 Jahre alter Athlet aus Deutschland. Johannes Liebmann hat bei der Schwimm-EM in Paris seine zweite Goldmedaille gewonnen. 14 Minuten und knapp 27 Sekunden schneller war zuvor noch niemand. Im ZDF sagte Liebmann:
2: Das war das Ziel, dass ich einmal von vorne weg mein Ding mache, schnell angehe. Dass es wehtun wird, war mir eigentlich auch klar. Ja, aber am Ende dann die Zeit zu sehen, das war nochmal was ganz anderes. Unglaublich.
1: Und auch bei der Leichtathletik-EM in Birmingham gab es deutsches Gold für Speerwerfer Julian Weber. Weiter herrscht Ausnahmezustand in Nordrhein-Westfalen. Wegen eines großen Waldbrands in Belgien bereitet sich die Stadt Monschau auf mögliche Evakuierungen vor. Betroffen wären fast 50 Häuser nahe der Grenze. Die Stadt richtet vorsorglich Notunterkünfte ein. Der Brand im Hohenfenn hat bereits 2700 Hektar erfasst. Belgien hat die EU bereits um Hilfe gebeten. Die Techno-Parade Rave the Planets. Heute war die erste Großveranstaltung im Zentrum Berlins nach dem Anschlag auf den CSD. Und die Polizei zieht ein positives Fazit. Es sei verhältnismäßig störungsarm gewesen. Ein paar Festnahmen gab es wegen Beleidigungen, Körperverletzungen oder Drogenvergehen. Das Musikfest fand unter erhöhten Sicherheitsvorkehrungen statt. Die Polizei bot 1500 Einsatzkräfte, Hubschrauber und auch Drohnen auf. Aufatmen auf Sizilien. Der Flughafen von Catania hat heute Nachmittag wieder geöffnet. Eine Woche lang war er dicht, weil der Ätna ausgebrochen war. Jetzt ist die vulkanische Aktivität zurückgegangen und der Flugbetrieb läuft wieder. Tausende Urlauber hatten die ganze Woche auf der Insel festgesessen, weil Flüge von und nach Catania gestrichen waren. Die Fußballfrauen des FC Bayern haben den ersten Titel der neuen Saison eingefahren. Im Supercup gewannen die Münchnerinnen mit 3:0 gegen Wolfsburg. Nationalspielerin Clara Bühl traf in Ingolstadt gleich doppelt. In der zweiten Liga der Männer hat Nürnberg das Frankenderby gewonnen, 4:2 in Fürth. Hertha besiegte Heidenheim mit 4:1. Magdeburg gewann 3:0 in Osnabrück. Und im Abendspiel trennten sich Kaiserslautern und Karlsruhe 0:0.
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1: Durch die Nacht geht's unterschiedlich bewölkt mit etwas Schauerrisiko. Im Nordwesten ziehen in den frühen Morgenstunden dann schon Regen und Gewitter auf. Die Temperaturen, die sacken auf 21 bis 14 Grad ab. Morgen ist's dann ein Mix aus Wolken und kurzigen sonnigen Abschnitten. Schauer und Gewitter sind vor allem vormittags und dann auch wieder zum Abend hin dabei. Die Höchstwerte tagsüber 26 bis 32 Grad.
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1: Wir haben Stau auf der A3 Passau Richtung Nürnberg zwischen Passau Mitte und Eicher vorm Wald, 9 Kilometer. Es dauert hier derzeit etwa 15 Minuten länger. Auf der A8 Salzburg Richtung München staut sich zwischen Weyern und dem Hofoldinger Forst. Hier der Stau 5 Kilometer, etwa 20 Minuten plus. Und eine Meldung von der B8 Regensburg Richtung Plattling zwischen dem Abzweig nach Atting und der Ausfahrt Steinzeitring. Hier gab es einen Unfall. Die Fahrbahn ist aktuell in beiden Richtungen gesperrt.
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4: Ich bin Justin Hamm. Den neuen Weltrekord beim Schwimmen über 1500 Meter Freistil hält nun ein 19 Jahre alter Athlet aus Deutschland. Johannes Liebmann hat bei der Schwimm-EM in Paris seine zweite Goldmedaille gewonnen. 14 Minuten und knapp 27 Sekunden schneller war zuvor noch niemand. Im ZDF sagte Liebmann:
5: Das war das Ziel, dass ich einfach von vorne weg mein Ding mache, schnell angehe. Dass es wehtun wird, war mir eigentlich auch klar. Ja, aber am Ende dann die Zeit zu sehen, das war nochmal was ganz anderes. Unglaublich.
4: Und auch bei der Leichtathletik-EM in Birmingham gab's deutsches Gold für Speerwerfer Julian Weber. Weiter herrscht Ausnahmezustand in Nordrhein-Westfalen. Wegen eines großen Waldbrands in Belgien bereitet sich die Stadt Monschau auf mögliche Evakuierungen vor. Betroffen wären fast 50 Häuser nahe der Grenze. Die Stadt richtet vorsorglich Notunterkünfte ein. Der Brand im Hohenfenn hat bereits 2700 Hektar erfasst. Belgien hat die EU bereits um Hilfe gebeten. Die Techno-Parade Rave the Planets. Heute war die erste Großveranstaltung im Zentrum Berlins nach dem Anschlag auf den CSD. Und die Polizei zieht ein positives Fazit. Es sei verhältnismäßig störungsarm gewesen. Ein paar Festnahmen gab es wegen Beleidigungen, Körperverletzungen oder Drogenvergehen. Das Musikfest fand unter erhöhten Sicherheitsvorkehrungen statt. Die Polizei bot 1500 Einsatzkräfte, Hubschrauber und auch Drohnen auf. Die Fußballfrauen des FC Bayern haben den ersten Titel der neuen Saison eingefahren. Im Supercup gewannen die Münchnerinnen mit 3:0 gegen Wolfsburg. Nationalspielerin Clara Bühl traf in Ingolstadt gleich doppelt. In der zweiten Liga der Männer hat Nürnberg das Frankenderby gewonnen, 4:2 in Fürth. Hertha besiegte Heidenheim mit 4:1, Magdeburg gewann 3:0 in Osnabrück und im Abendspiel trennten sich Kaiserslautern und Karlsruhe 0:0.
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4: Durch die Nacht geht's unterschiedlich bewölkt mit etwas Schauerrisiko. Im Nordwesten ziehen in den frühen Morgenstunden dann schon Regen und Gewitter auf. Die Temperaturen, die sacken auf 21 bis 14 Grad ab. Morgen ist's dann ein Mix aus Wolken und kurzen sonnigen Abschnitten. Schauer und Gewitter sind vor allem vormittags und dann auch wieder zum Abend hin dabei. Die Höchstwerte tagsüber 26 bis 32 Grad.
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1: Sommer, Sonne, Pool und den müssen wir jetzt auch regelmäßig sauber machen. Juliane, aber dafür braucht es oft gar keine Chemie, gell?
2: So ist es. Gegen Verschmutzungen beim Pool hilft eine Paste aus Backpulver und etwas Wasser, die einfach mit einem weichen Schwamm auf die verschmutzten Stellen geben, leicht einreiben und anschließend mit klarem Wasser abspülen. Damit sparen wir uns Geld für teure Poolreiniger.
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1: Mit Justin Hamm. Den neuen Weltrekord beim Schwimmen über 1500 Meter Freistil hält nun ein 19 Jahre alter Athlet aus Deutschland. Johannes Liebmann hat bei der Schwimm-EM in Paris seine zweite Goldmedaille gewonnen. 14 Minuten und knapp 27 Sekunden schneller war zuvor noch niemand. Im ZDF sagte Liebmann:
2: Das war das Ziel, dass ich einfach von vorne weg mein Ding mache, schnell angehe. Dass es wehtun wird, war mir eigentlich auch klar. Ja, aber am Ende dann die Zeit zu sehen, das war nochmal was ganz anderes. Unglaublich.
1: Und auch bei der Leichtathletik-EM in Birmingham gab's deutsches Gold für Speerwerfer Julian Weber. Weiter herrscht Ausnahmezustand in Nordrhein-Westfalen. Wegen eines großen Waldbrands in Belgien bereitet sich die Stadt Monschau auf mögliche Evakuierungen vor. Betroffen wären fast 50 Häuser nahe der Grenze. Die Stadt richtet vorsorglich Notunterkünfte ein. Der Brand im Hohen Venn hat bereits 2700 Hektar erfasst. Belgien hat die EU bereits um Hilfe gebeten. Die Techno-Parade Rave the Planets. Heute war die erste Großveranstaltung im Zentrum Berlins nach dem Anschlag auf den CSD. Und die Polizei zieht ein positives Fazit. Es sei verhältnismäßig störungsarm gewesen. Ein paar Festnahmen gab es wegen Beleidigungen, Körperverletzungen oder Drogenvergehen. Das Musikfest fand unter erhöhten Sicherheitsvorkehrungen statt. Die Polizei bot 1500 Einsatzkräfte, Hubschrauber und auch Drohnen auf. Aufatmen auf Sizilien. Der Flughafen von Catania hat heute Nachmittag wieder geöffnet. Eine Woche lang war er dicht, weil der Ätna ausgebrochen war. Jetzt ist die vulkanische Aktivität zurückgegangen und der Flugbetrieb läuft wieder. Tausende Urlauber hatten die ganze Woche auf der Insel festgesessen, weil Flüge von und nach Catania gestrichen waren. Die Fußballfrauen des FC Bayern haben den ersten Titel der neuen Saison eingefahren. Im Supercup gewannen die Münchnerinnen mit 3:0 gegen Wolfsburg. Nationalspielerin Clara Bühl traf in Ingolstadt gleich doppelt. In der zweiten Liga der Männer hat Nürnberg das Frankenderby gewonnen, 4:2 in Fürth. Hertha besiegte Heidenheim mit 4:1, Magdeburg gewann 3:0 in Osnabrück und im Abendspiel trennten sich Kaiserslautern und Karlsruhe 0:0.
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1: Durch die Nacht geht's unterschiedlich bewölkt mit etwas Schauerrisiko. Im Nordwesten ziehen in den frühen Morgenstunden dann schon Regen und Gewitter auf. Die Temperaturen, die sacken auf 21 bis 14 Grad ab. Morgen ist dann ein Mix aus Wolken und kurzen sonnigen Abschnitten. Schauer und Gewitter sind vor allem vormittags und dann auch wieder zum Abend hin dabei. Die Höchstwerte tagsüber 26 bis 32 Grad.
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1: Wir schauen auf die A73 Nürnberg Richtung Bamberg. Die ist im Moment gesperrt zwischen Hirscheid und Bamberg Süd. Hier gab es einen Unfall und auch gesperrt ist die B8 Regensburg Richtung Plattling. Auch hier nach einem Unfall zwischen dem Abzweig nach Atting und der Ausfahrt Steinzeit Ring. Hier die Fahrbahn in beiden Richtungen gesperrt.
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2: Ich bin Justin Hamm. Den neuen Weltrekord beim Schwimmen über 1500 Meter Freistil hält nun ein 19 Jahre alter Athlet aus Deutschland. Johannes Liebmann hat bei der Schwimm-EM in Paris seine zweite Goldmedaille gewonnen. 14 Minuten und knapp 27 Sekunden schneller war zuvor noch niemand. Im ZDF sagte Liebmann:
3: Das war das Ziel, dass ich einfach von vorne weg mein Ding mache, schnell angehe. Dass es wehtun wird, war mir eigentlich auch klar. Ja, aber am Ende dann die Zeit zu sehen, das war nochmal was ganz anderes. Unglaublich.
2: Und auch bei der Leichtathletik-EM in Birmingham gab's deutsches Gold für Speerwerfer Julian Weber. Weiter herrscht Ausnahmezustand in Nordrhein-Westfalen. Wegen eines großen Waldbrands in Belgien bereitet sich die Stadt Monschau auf mögliche Evakuierungen vor. Betroffen wären fast 50 Häuser nahe der Grenze. Die Stadt richtet vorsorglich Notunterkünfte ein. Der Brand im Hohen Venn hat bereits 2700 Hektar erfasst. Belgien hat die EU bereits um Hilfe gebeten. Die Techno-Parade Rave the Planets. Heute war die erste Großveranstaltung im Zentrum Berlins nach dem Anschlag auf den CSD und die Polizei zieht ein positives Fazit. Es sei verhältnismäßig störungsarm gewesen. Ein paar Festnahmen gab es wegen Beleidigungen, Körperverletzungen oder Drogenvergehen. Das Musikfest fand unter erhöhten Sicherheitsvorkehrungen statt. Die Polizei bot 1500 Einsatzkräfte, Hubschrauber und auch Drohnen auf. Die Fußballfrauen des FC Bayern haben den ersten Titel der neuen Saison eingefahren. Im Supercup gewannen die Münchnerinnen mit 3:0 gegen Wolfsburg. Nationalspielerin Clara Bühl traf in Ingolstadt gleich doppelt. In der zweiten Liga der Männer hat Nürnberg das Frankenderby gewonnen, 4:2 in Fürth. Hertha besiegte Heidenheim mit 4:1, Magdeburg gewann 3:0 in Osnabrück und im Abendspiel trennten sich Kaiserslautern und Karlsruhe 0:0.
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2: Durch die Nacht geht's unterschiedlich bewölkt mit etwas Schauerrisiko. Im Nordwesten ziehen in den frühen Morgenstunden dann schon Regen und Gewitter auf. Die Temperaturen, die sacken auf 21 bis 14 Grad ab. Morgen ist dann ein Mix aus Wolken und kurzen sonnigen Abschnitten. Schauer und Gewitter sind vor allem vormittags und dann auch wieder zum Abend hin dabei. Die Höchstwerte tagsüber 26 bis 32 Grad.
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1: Heute begeben wir uns auf eine Zeitreise. Es geht mehr als 100 Millionen Jahre zurück in die Vergangenheit. 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Dann gibt's ein mini kleines Urpferd, Funde aus der letzten Eiszeit und wir erleben, wie der letzte bayerische Urwald so aussah und was damals vor 15 Millionen Jahren bei uns in Oberbayern so klebt hat. Das Urzeitmuseum in Taufkirchen an der Vils ist ein spannender Ferienausflug für die ganze Familie.
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3: Mit Justin Hamm. Bundespräsident Steinmeier hat zum Schutz queerer Menschen aufgerufen. In einem Gastbeitrag für Zeit Online schreibt er, alle müssten ihren eigenen Weg gehen können, ohne Angst und mit Stolz, auch in der Öffentlichkeit. Bei einem islamistischen Anschlag auf den CSD in Berlin war Ende Juli ein Mann mit einem Auto in eine Menschengruppe gefahren. Steinmeier sagt, queere Menschen tragen schon seit geraumer Zeit ein wachsendes Risiko, Opfer von feindlichen Herabsetzungen, Anfeindungen und Straftaten zu werden. Wegen des großen Waldbrandes im Naturschutzgebiet Hohes Venn müssen sich Menschen in Monschau in Nordrhein-Westfalen auf eine mögliche Evakuierung vorbereiten. Mehrere Siedlungen sind betroffen. Bisher handelt es sich um eine vorbeugende Maßnahme. Auf belgischer Seite ist die Evakuierung von zwei Orten bereits eingeleitet worden. Unterdessen kommen die Löscharbeiten des Waldbrandes im Hürtgenwald gut voran. Immer wieder warnt die DLRG vor den Gefahren am Badesee und wie schnell es geht, hat sich am Abend wieder in Kirchheim bei München gezeigt. Zwei 8 und 15 Jahre alte Mädchen spielten im Uferbereich des Heimstettener Sees und gerieten plötzlich unter Wasser. Warum, ist noch unklar. Einsatzkräfte und Helfer bargen die Mädchen und leiteten Reanimationsmaßnahmen ein. Beide schwebten zunächst in Lebensgefahr. Diesen Arbeitstag werden einige Bauarbeiter in Belgien wohl nie vergessen. Im Haus einer Wohltätigkeitsorganisation haben sie einen Goldschatz entdeckt, im Wert von rund 9 Millionen Euro. Thomas Bremser berichtet.
4: Die Bauarbeiter waren gerade dabei, im Keller ein Abwasserrohr zu verlegen. Da stießen sie auf 50 Goldbarren, eingemauert in den Wänden. Die Polizei warnt jetzt Schatzsucher davor, die abgesperrte Baustelle zu betreten. Das sei absolut zwecklos. Wem das Gold gehört, ist unklar. 5 Jahre hat derjenige nun Zeit, sich zu melden. Sonst geht der Schatz an die Regierung oder die Finder.
3: Die Fußballfrauen des FC Bayern haben den ersten Titel der neuen Saison eingefahren. Im Supercup gewannen die Münchnerinnen mit 3:0 gegen Wolfsburg. Nationalspielerin Clara Bühl traf in Ingolstadt gleich doppelt. In der zweiten Liga der Männer hat Nürnberg das Frankenderby gewonnen, 4:2 in Fürth. Hertha besiegte Heidenheim mit 4:1, Magdeburg gewann 3:0 in Osnabrück und im Abendspiel trennten sich Kaiserslautern und Karlsruhe 0:0.
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3: Es ist mal mehr, mal weniger bewölkt und ab und zu kommt auch ein Schauer runter. Im Nordwesten Bayerns ziehen in den frühen Morgenstunden Regen und Gewitter auf. Die Tiefstwerte, die liegen aktuell bei 21 bis 14 Grad. Tagsüber bekommen wir dann einen Mix aus Wolken und weniger Sonne als in den letzten Tagen. Schauer und Gewitter sind vor allem vormittags und wieder zum Abend hin dabei. Die Höchstwerte 26 bis 32 Grad.
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3: Wir schauen auf die A73 in Nürnberg Richtung Bamberg. Vorsicht zwischen Hirscheid und Bamberg Süd. Hier nach einem Unfall die rechte Spur noch gesperrt. Und vollgesperrt die B8 Regensburg Richtung Plattling zwischen dem Abzweig nach Atting und dem Steinzeitring. Hier gab es einen Unfall. Die Fahrbahnen in beiden Richtungen sind hier aktuell dicht.
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3: Ich bin Justin Hamm. Bundespräsident Steinmeier hat zum Schutz queerer Menschen aufgerufen. In einem Gastbeitrag für Zeit Online schreibt er, alle müssten ihren eigenen Weg gehen können, ohne Angst und mit Stolz, auch in der Öffentlichkeit. Bei einem islamistischen Anschlag auf den CSD in Berlin war Ende Juli ein Mann mit einem Auto in eine Menschengruppe gefahren. Steinmeier sagt, queere Menschen tragen schon seit geraumer Zeit ein wachsendes Risiko, Opfer von feindlichen Herabsetzungen, Anfeindungen und Straftaten zu werden. Wegen des großen Waldbrandes im Naturschutzgebiet Hohes Venn müssen sich Menschen in Monschau in Nordrhein-Westfalen auf eine mögliche Evakuierung vorbereiten. Mehrere Siedlungen sind betroffen. Bisher handelt es sich um eine vorbeugende Maßnahme. Auf belgischer Seite ist die Evakuierung von zwei Orten bereits eingeleitet worden. Unterdessen kommen die Löscharbeiten des Waldbrandes im Hürtgenwald gut voran. Immer wieder warnt die DLRG vor den Gefahren am Badesee und wie schnell es geht, hat sich am Abend wieder in Kirchheim bei München gezeigt. Zwei 8 und 15 Jahre alte Mädchen spielten im Uferbereich des Heimstettener Sees und gerieten plötzlich unter Wasser. Warum, ist noch unklar. Einsatzkräfte und Helfer bargen die Mädchen und leiteten Reanimationsmaßnahmen ein. Beide schwebten zunächst in Lebensgefahr. Die Fußballfrauen des FC Bayern haben den ersten Titel der neuen Saison eingefahren. Im Supercup gewannen die Münchnerinnen mit 3:0 gegen Wolfsburg. Nationalspielerin Clara Bühl traf in Ingolstadt gleich doppelt. In der zweiten Liga der Männer hat Nürnberg das Frankenderby gewonnen, 4:2 in Fürth. Hertha besiegte Heidenheim mit 4:1, Magdeburg gewann 3:0 in Osnabrück und im Abendspiel trennten sich Kaiserslautern und Karlsruhe 0:0.
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3: Es ist mal mehr, mal weniger bewölkt und ab und zu kommt auch ein Schauer runter. Im Nordwesten Bayerns ziehen in den frühen Morgenstunden Regen und Gewitter auf. Die Tiefstwerte, die liegen aktuell bei 21 bis 14 Grad. Tagsüber bekommen wir dann einen Mix aus Wolken und weniger Sonne als in den letzten Tagen. Schauer und Gewitter sind vor allem vormittags und wieder zum Abend hin dabei. Die Höchstwerte 26 bis 32 Grad.
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4: Mit Justin Hamm. Weiter herrscht Ausnahmezustand in Nordrhein-Westfalen. Wegen eines großen Waldbrands in Belgien bereitet sich die Stadt Monschau auf mögliche Evakuierungen vor. Betroffen wären fast 50 Häuser nahe der Grenze. Die Stadt richtet vorsorglich Notunterkünfte ein. Der Brand im Hohen Venn hat bereits 2700 Hektar erfasst. Belgien hat die EU bereits um Hilfe gebeten. Marokkos Polizei hat mehr als 100 Migranten beim Versuch gestoppt, nach Ceuta zu gelangen. Zuvor hatten Aufrufe in sozialen Netzwerken zu einem erneuten Massenandrang aufgerufen. Die Menschen hoffen, bei einer Ankunft in der spanischen Exklave Asyl in der EU zu bekommen. Spanien hat die Sicherheitskräfte auf Ceuta inzwischen auf über 3.500 Kräfte aufgestockt. Ende Juli waren bis zu 80.000 Migranten nach Ceuta gekommen. Fast 100 Menschen starben im Meer. Zehntausende Menschen haben gestern im Berliner Tiergarten bei großer Hitze die Techno-Parade Rave the Planet gefeiert. Es war die erste Großveranstaltung in der Hauptstadt nach dem islamistischen Terroranschlag beim CSD vor 3 Wochen. Thomas Bockt berichtet.
5: Techno-Paraden sind eher bekannt für wummernde Bässe und laute Beats. Diesmal startete Rave the Planet aber ganz still. Mit einer Schweigeminute wurde an die Opfer des Terroranschlags beim CSD erinnert. Danach wurde zwischen Siegessäule und Brandenburger Tor dann ausgiebig getanzt. Für die Sicherheit sorgten rund 1500 Polizeikräfte. Auch ein Hubschrauber und Drohnen kreisten in der Luft.
4: Unser Nachbarland Polen hat gestern mit einer großen Militärparade den Tag der Armee gefeiert. In Warschau sind rund 2000 Soldaten aufmarschiert, dazu Panzer und Flugzeuge. Auch 3 Maschinen der deutschen Luftwaffe waren dabei. Präsident Nawrocki sprach angesichts des russischen Angriffskriegs auf die Ukraine von einer Verpflichtung für Gegenwart und Zukunft. Der Gedenktag erinnert an die Schlacht bei Warschau 1920. Ein goldener Abend für Team Deutschland bei der Schwimm-EM in Paris und der